0: angekündigte Beteiligung der Ostländer an. Der Gesundheitsausschuss warnt vor Kliniksterben und hoher Insolvenzgefahr im System. Wacken plant Einsparungen von 16,3 Milliarden Euro im nächsten Jahr. Geplant sind höhere Zuzahlungen und Einschränkungen bei Ehepartnern mit Versicherung. Im Bundesrat werden später auch über Themen wie Energie, Klimapolitik und digitale Grundrechte in Deutschland abgestimmt. Heute ist Internationaler Tag gegen Kinderarbeit. Der Tag soll auf die Folgen und Ursachen von Kinderarbeit aufmerksam machen und ein kritisches Bewusstsein für die Ausbeutung von Kindern schaffen. Laut Schätzungen aus 2025 von UNICEF sind weltweit fast 138 Millionen Kinder und Jugendliche von Kinderarbeit betroffen, mit gravierenden Auswirkungen auf ihre Bildung und weitere Entwicklung. Das entspricht etwa jedem 10. Kind. Und SpaceX von Elon Musk geht heute an die Börse. Damit öffnet sich erstmals der Zugang auch für deutsche Kleinanleger direkt zum Start. Der reichste Mensch der Welt verfolgt große Pläne, Raumfahrt für alle, Marsbesiedlung und ein neues Internet durch Satelliten. Nicht nur Top-Ingenieure, sondern auch Mitarbeiter in einfachen Jobs sollen profitieren. Dazu zählen etwa Köche und Schweißer, die Aktienanteile als Teil ihres Gehalts bei SpaceX erhalten haben. Und jetzt kompetent und zuverlässig das Wetter bei uns in Deutschland. In den kommenden Stunden im Norden und Osten weitere Schauer und Gewitter möglich. Tiefstwerte 20 bis 13 Grad. Der Schlagerradio-Wettertrend Freitag in der Südosthälfte. Gebietsweise Schauer und teils kräftige Gewitter. Dabei sehr warm bis heiß. Und sonst im Rest von Deutschland die meiste Zeit trocken.
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1: Ich bin Marvin Stanke und das wird der Tag. Länder formieren Widerstand gegen Sparpläne von Bundesgesundheitsministerin Nina Wagen. Heute soll im Bundesrat ein geeinter Antrag eingebracht werden. Mecklenburg-Vorpommerns Gesundheitsministerin Drese kündigte Beteiligung der Ostländer an. Der Gesundheitsausschuss warnt vor Kliniksterben und hoher Insolvenzgefahr im System. Wagen plant Einsparungen von 16,3 Milliarden Euro im nächsten Jahr. Geplant sind höhere Zuzahlungen und Einschränkungen bei Ehepartner mit Versicherung. Im Bundesrat werden später auch über Themen wie Energie, Klimapolitik und digitale Grundrechte in Deutschland abgestimmt. Heute ist Internationaler Tag gegen Kinderarbeit. Der Tag soll auf die Folgen und Ursachen von Kinderarbeit aufmerksam machen und ein kritisches Bewusstsein für die Ausbeutung von Kindern schaffen. Laut Schätzungen aus 2025 von UNICEF sind weltweit fast 138 Millionen Kinder und Jugendliche von Kinderarbeit betroffen, mit gravierenden Auswirkungen auf ihre Bildung und weitere Entwicklung. Das entspricht etwa jedem 10. Kind. Und SpaceX von Elon Musk geht heute an die Börse. Damit öffnet sich erstmals der Zugang auch für deutsche Kleinanleger direkt zum Start. Der reichste Mensch der Welt verfolgt große Pläne, Raumfahrt für alle, Marsbesiedlung und ein neues Internet durch Satelliten. Nicht nur Top-Ingenieure, sondern auch Mitarbeiter in einfachen Jobs sollen profitieren. Dazu zählen etwa Köche und Schweißer, die Aktienanteile als Teil ihres Gehalts bei SpaceX erhalten haben. Und jetzt kompetent und zuverlässig das Wetter bei uns in Deutschland. In den kommenden Stunden im Norden und Osten weitere Schauer und Gewitter möglich. Tiefstwerte 20 bis 13 Grad. Der Schlagerradio-Wettertrend Freitag in der Südosthälfte. Gebietsweise Schauer und teils kräftige Gewitter. Dabei sehr warm bis heiß. Und sonst im Rest von Deutschland die meiste Zeit trocken.
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1: Ich bin Marvin Schlanke und das wird der Tag. Länder formieren Widerstand gegen Sparpläne von Bundesgesundheitsministerin Nina Wagen. Heute soll im Bundesrat ein geeinter Antrag eingebracht werden. Mecklenburg-Vorpommerns Gesundheitsministerin Drese kündigte Beteiligung der Ostländer an. Der Gesundheitsausschuss warnt vor Kliniksterben und hoher Insolvenzgefahr im System. Wagen plant Einsparungen von 16,3 Milliarden Euro im nächsten Jahr. Geplant sind höhere Zuzahlungen und Einschränkungen bei Ehepartnern mit Versicherung. Im Bundesrat werden später auch über Themen wie Energie, Klimapolitik und digitale Grundrechte in Deutschland abgestimmt. Heute ist Internationaler Tag gegen Kinderarbeit. Der Tag soll auf die Folgen und Ursachen von Kinderarbeit aufmerksam machen und ein kritisches Bewusstsein für die Ausbeutung von Kindern schaffen. Laut Schätzungen aus 2025 von UNICEF sind weltweit fast 138 Millionen Kinder und Jugendliche von Kinderarbeit betroffen, mit gravierenden Auswirkungen auf ihre Bildung und weitere Entwicklung. Das entspricht etwa jedem 10. Kind. Und SpaceX von Elon Musk geht heute an die Börse. Damit öffnet sich erstmals der Zugang auch für deutsche Kleinanleger direkt zum Start. Der reichste Mensch der Welt verfolgt große Pläne, Raumfahrt für alle, Marsbesiedlung und ein neues Internet durch Satelliten. Nicht nur Top-Ingenieure, sondern auch Mitarbeiter in einfachen Jobs sollen profitieren. Dazu zählen etwa Köche und Schweißer, die Aktienanteile als Teil ihres Gehalts bei SpaceX erhalten haben. Und jetzt kompetent und zuverlässig das Wetter bei uns in Deutschland. In den kommenden Stunden im Norden und Osten weitere Schauer und Gewitter möglich. Tiefstwerte 20 bis 13 Grad. Der Schlagerradio-Wettertrend Freitag in der Südosthälfte. Gebietsweise Schauer und teils kräftige Gewitter. Dabei sehr warm bis heiß. Und sonst im Rest von Deutschland die meiste Zeit trocken. 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
1: Ich bin Marvin Stanke und das wird der Tag. Länder formieren Widerstand gegen Sparpläne von Bundesgesundheitsministerin Nina Wagen. Heute soll im Bundesrat ein geeinter Antrag eingebracht werden. Mecklenburg-Vorpommerns Gesundheitsministerin Drese kündigte Beteiligung der Ostländer an. Der Gesundheitsausschuss warnt vor Kliniksterben und hoher Insolvenzgefahr im System. Wagen plant Einsparungen von 16,3 Milliarden Euro im nächsten Jahr. Geplant sind höhere Zuzahlungen und Einschränkungen bei Ehepartner mit Versicherung. Im Bundesrat werden später auch über Themen wie Energie, Klimapolitik und digitale Grundrechte in Deutschland abgestimmt. Heute ist Internationaler Tag gegen Kinderarbeit. Der Tag soll auf die Folgen und Ursachen von Kinderarbeit aufmerksam machen und ein kritisches Bewusstsein für die Ausbeutung von Kindern schaffen. Laut Schätzungen aus 2025 von UNICEF sind weltweit fast 138 Millionen Kinder und Jugendliche von Kinderarbeit betroffen, mit gravierenden Auswirkungen auf ihre Bildung und weitere Entwicklung. Das entspricht etwa jedem 10. Kind. Und SpaceX von Elon Musk geht heute an die Börse. Damit öffnet sich erstmals der Zugang auch für deutsche Kleinanleger direkt zum Start. Der reichste Mensch der Welt verfolgt große Pläne, Raumfahrt für alle, Marsbesiedlung und ein neues Internet durch Satelliten. Nicht nur Top-Ingenieure, sondern auch Mitarbeiter in einfachen Jobs sollen profitieren. Dazu zählen etwa Köche und Schweißer, die Aktienanteile als Teil ihres Gehalts bei SpaceX erhalten haben. Und jetzt kompetent und zuverlässig das Wetter bei uns in Deutschland. In den kommenden Stunden im Norden und Osten weitere Schauer und Gewitter möglich. Tiefstwerte 20 bis 13 Grad. Der Schlagerradio-Wettertrend Freitag in der Südosthälfte. Gebietsweise Schauer und teils kräftige Gewitter. Dabei sehr warm bis heiß. Und sonst im Rest von Deutschland die meiste Zeit trocken.
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2: Norman liegt in der Karibik, Jenny ist da und die Inka.
3: Guten Morgen, wir starten mit richtig guter Laune in den Freitag.
2: Jetzt Marina Marx.

0: sein.
1: Liebe ist alles, schönen guten Morgen. Hier ist Schlagerradio, hör auf dein Herz mit dem guten Roland Kaiser. Inka ist da.
2: Guten Morgen.
1: Norman hat noch eine Woche jetzt?
2: Ja, noch eine Woche Urlaub. Wir haben es schon 2 Wochen geschafft, Jenny, mit Frauenpower.
1: 2 Wochen Frauen am Morgen. Wie hat es Ihnen denn so gefallen? Oder wie gefällt es Ihnen aktuell? WhatsApp-Scan rein an die 08000 79 89 99.

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0: München der Freiheit, schönen guten Morgen. Verlieben, verlieren. Hier ist Schlagerradio, hör auf dein Herz. Wir haben Freitag, den 12. Juni, am Sonntag spielt Deutschland gegen Curaçao. Ja. Ich freue mich da schon echt drauf. Und wie wird denn das Wetter jetzt eigentlich am Wochenende?
1: Ja, kann man heute, ne?
0: Draußen Public Viewing gucken oder eher nicht so?
1: Ich sag mal so, es gibt ein Wort, was das Ganze fürs Wochenende schon mal beschreibt. Wechselhaft. Aber wie das im Detail aussieht, das klären wir natürlich heute um 8:40 Uhr in unserem Maxi-Wochenendwetter.

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4: Ich bin Jerome Nussbaum. Das neue gemeinsame europäische Asylsystem ist in Kraft. Jahrelang war über die Reform verhandelt worden. Die Neuregelungen sollen ab sofort verhindern, dass Asylbewerber innerhalb der EU weiterziehen. Verfahren sollen schon an den Außengrenzen schneller entschieden und Abschiebungen konsequenter ermöglicht werden. Es gilt ein maximaler Zeitraum von 12 Wochen, in denen Flüchtlinge damit rechnen müssen, die Aufnahmezentren nicht verlassen zu dürfen. Gleichzeitig soll ein neuer Solidaritätsmechanismus die Lasten unter den EU-Ländern verteilen, etwa finanzielle Beiträge, Sachleistungen oder die Übernahme von Flüchtlingen. US-Präsident Trump hat für die vergangene Nacht angekündigte neue Angriffe auf den Iran abgesagt. Er berichtet von Verhandlungen mit Teheran auf höchster Ebene. Die letzten Streitpunkte sollen geklärt und von allen Beteiligten gebilligt worden sein.
5: Ein Zeit und Ort für eine Unterzeichnung eines Abkommens sollen demnach in Kürze bekannt gegeben werden. In den vergangenen Nächten war es zu gegenseitigen Angriffen im Nahen Osten gekommen. Der Iran erklärte die für Öltransporte wichtige Straße von Hormuz daraufhin für komplett gesperrt. Nach Trumps neuer Ankündigung gab der Ölpreis nun wieder deutlich nach. Er ergänzte, dass die verhängte Seeblockade gegen den Iran jedoch in Kraft bleibe bis zum Abschluss der Vereinbarung. Teheran erklärte aber umgehend, dass es noch keine Einigung gebe. Noah Ulrich, Redaktion.
4: Die Veröffentlichung der Epstein-Akten soll nach Recherchen der New York Times im Weißen Haus zu einer Krisensitzung geführt haben. Ein Vorabdruck aus einem Buch zweier Journalisten legt nahe, dass darüber in einem abhörsicheren Raum beraten worden sei, dem Situation Room. Vizepräsident Vance soll dabei als zentrale Figur aufgetreten sein.
6: Er sprach demnach unter anderem vor FBI-Chef Patel und der damaligen Justizministerin Bondi von einem riesigen Problem. Er soll vorgeschlagen haben, auch unbewiesene Behauptungen über Präsident Trump zu veröffentlichen, wonach er einer jungen Frau näher gekommen sei. Vance soll davon ausgegangen sein, dass Trump sicher nichts dagegen habe, da ihm schon Schlimmeres vorgeworfen worden sei. Auch um Verschwörungstheorien den Wind aus den Segeln zu nehmen, heißt es. Doch am Ende habe Trump sich geweigert, den Skandal überhaupt aufzuklären. Ulrike Klein, Redaktion.
4: Im Prozess um den Mord an Fabian aus Güstrow soll heute ein weiterer wichtiger Zeuge befragt werden. Es handelt sich um einen Jäger und Bekannten der Angeklagten, mit dem sie frühzeitig am späteren Fundort der Leiche gewesen sein soll. Aus einer Sprachnachricht ging demnach hervor, dass sie ihn gebeten habe, mit einem Fernglas in den Wald zu kommen, wo sie den Jungen getötet haben soll. Sie sprach in der Nachricht davon, dass sie eine vage Vermutung habe, womit sie aber nicht die Polizei belästigen wolle. Ein Schuhabdruck bestätigt, dass der Jäger auch am anderen Ufer des Tümpels war, der später zum Tatort erklärt wurde. Mexiko hat das Eröffnungsspiel der Fußball-WM am Abend gewonnen. Gegen Südafrika gab es einen 2:0-Sieg. Zwischenzeitlich kam es vor dem Stadion zu Ausschreitungen. Die Sicherheitskräfte mussten massiv gegen Randalierer vorgehen, von denen sie unter anderem mit Steinen beworfen wurden.
7: Jetzt kompetent und zuverlässig das Wetter bei uns in Deutschland. Aktuell überwiegend bedeckt, gebietsweise mit kurzen Schauern. Der Schlagerradio-Wetter-Trend. Morgen am Freitag ähnlich, überwiegend grau und verregnet mit Höchstwerten zwischen 14 Grad in München und bis zu 22 Grad in Freiburg.
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0: Ja, Jenny, es gibt ja schon wieder einen neuen Trend auf Social Media, den By-the-way-Trend, übersetzt übrigens nebenbei.
1: By the way, ich bin übrigens Radiomoderatorin.
0: Ja, aber es ist ein bisschen deeper. Das macht Daniela Katzenberger vor.
1: Was hat die denn gemacht?
0: Ja, die hat jetzt auf Social Media diesen By-the-way-Trend mal gezeigt und da hat sie halt all solche Sachen verraten. Zum Beispiel, by the way, ich habe kahle Stellen auf dem Kopf, die muss ich jetzt irgendwann mal bearbeiten lassen. Oder by the way, ich wollte schon immer mal eine Madame Tussauds-Figur von mir selber haben.
1: Oh.
0: Also man geht so ein bisschen auf die inneren Träume ein oder man sagt, was man mal, wie man gescheitert ist oder was man für Fehler hat. Aber in Situationen, wo man dann ein Foto von sich postet und dann ein Geheimnis verrät, was niemand weiß.
1: Und Daniela Katzenberger hat ja auch irgendwie ihre Zehe gezeigt, dass ihre Zehe zu lang sind, die sie sich ja gerne machen wollen
0: würde.
1: Genau,
0: sie sagt, die werde ich mir by the way operieren lassen, die gefallen mir nicht.
1: Ich habe übrigens auch einen zu langen Zeh und mir wurde dann mal gesagt, wenn einer länger ist als der andere, dass das bedeutet, dass der Mensch intelligenter ist.
0: Ach, das muss natürlich stimmen bei dir.

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1: Moin, Ariane Perl mit unserer Hymne Ich höre am liebsten Schlagerradio. Inka ist da.
2: Guten Morgen. Und die ist richtig nett, oder?
1: Die ist voll nett. Die ist auch immer irgendwie mit dabei, wenn wir irgendwo unterwegs sind mit Schlagerradio.
2: Genau, toller Song auch.
1: Ja, und die gibt sich auch richtig Mühe, die hat da Bock drauf. Und deswegen hat sie auch unsere Hymne bekommen.
2: Natürlich.
1: Ne?
2: Das Wetter bei uns heute in Deutschland ist ein Mix aus Sonne, Wolken und Regen bei Höchstwerten um die 15 bis 21 Grad.
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3: Check one, check two. Was liegt heute an, Kollege Holo?
4: Guten Morgen, Captain. Oh, die SPD ist in Umfragen bundesweit fast einstellig.
3: Ja, natürlich einstellig.
4: Wieso natürlich einstellig?
3: Ja klar, mit der Einstellung. Achtung, Captain, du Fräulein Schieber, bitte ins Cockpit.
5: Ja, Captain.
3: Alles gut bei Ihnen da hinten?
5: Ja, oh, ich freue mich so auf Sonntagabend.
3: Ja, endlich ist dann das lästige Wochenende rum, nicht?
5: Chef, Deutschland hat doch das erste Spiel in der WM, das muss gefeiert werden.
3: Ja, stimmt. Angesichts der letzten Turniere muss man die ersten drei Spiele feiern, als wären es die letzten. Meistens ist es dann ja auch dann so.
5: Curaçao.
3: Nö, ich bin da eher bei Weizenbier.
5: Chef, Curaçao ist unser erster Gegner am Sonntag. Das ist ja wohl machbar. Die ganze Gruppe ist eigentlich leicht. Elfenbeinküste zum Beispiel.
3: Ja, hoffentlich beißen die sich nicht die Zähne aus.
5: Ja, ich bin ja auch mal gespannt, was mit Manuel Neuer sein wird. Ob er jetzt in Amerika noch Probleme mit der Wade hat.
3: Ja, für die Amerikaner wäre es keine große Umstellung. Die haben ja auch in letzter Zeit Probleme mit dem Wadefuhl.
5: Entschuldigung, gibt's dort eine Bahnhofsmission?
6: Nein.
3: Solananflug oder Tower meldet, das Spiel ist in Houston und das Stadion wird nicht voll.
5: Echt nicht?
3: Nein, Völler.
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0: kurz vor sechs haben wir es. Schönen guten Morgen. Hier ist Schlagerradio. Hör auf dein Herz. Inka ist da.
1: Guten Morgen.
0: Norman hat Urlaub.
1: Ja, die Deutschen sparen mehr als andere Europäer. Das hat jetzt eine Studie bewiesen und darüber sprechen wir um 6.10 Uhr.
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3: Ich bin Jerome Nussbaum. Das neue gemeinsame europäische Asylsystem ist in Kraft. Jahrelang war über die Reform verhandelt worden. Die Neuregelungen sollen ab sofort verhindern, dass Asylbewerber innerhalb der EU weiterziehen. Verfahren sollen schon an den Außengrenzen schneller entschieden und Abschiebungen konsequenter ermöglicht werden. Es gilt ein maximaler Zeitraum von 12 Wochen, in denen Flüchtlinge damit rechnen müssen, die Aufnahmezentren nicht verlassen zu dürfen. Gleichzeitig soll ein neuer Solidaritätsmechanismus die Lasten unter den EU-Ländern verteilen. Etwa finanzielle Beiträge, Sachleistungen oder die Übernahme von Flüchtlingen. US-Präsident Trump hat für die vergangene Nacht angekündigte neue Angriffe auf den Iran abgesagt. Er berichtet von Verhandlungen mit Teheran auf höchster Ebene. Die letzten Streitpunkte sollen geklärt und von allen Beteiligten gebilligt worden sein.
4: Ein Zeit und Ort für eine Unterzeichnung eines Abkommens sollen demnach in Kürze bekannt gegeben werden. In den vergangenen Nächten war es zu gegenseitigen Angriffen im Nahen Osten gekommen. Der Iran erklärte die für Öltransporte wichtige Straße von Hormuz daraufhin für komplett gesperrt. Nach Trumps neuer Ankündigung gab der Ölpreis nun wieder deutlich nach. Er ergänzte, dass die verhängte Seeblockade gegen den Iran jedoch in Kraft bleibe bis zum Abschluss der Vereinbarung. Teheran erklärte aber umgehend, dass es noch keine Einigung gebe. Noah Ulrich, Redaktion.
3: Die Veröffentlichung der Epstein-Akten soll nach Recherchen der New York Times im Weißen Haus zu einer Krisensitzung geführt haben. Ein Vorabdruck aus einem Buch zweier Journalisten legt nahe, dass darüber in einem abhörsicheren Raum beraten worden sei, dem Situation Room. Vizepräsident Vance soll dabei als zentrale Figur aufgetreten sein.
5: Er sprach demnach unter anderem vor FBI-Chef Patel und der damaligen Justizministerin Bondi von einem riesigen Problem. Er soll vorgeschlagen haben, auch unbewiesene Behauptungen über Präsident Trump zu veröffentlichen, wonach er einer jungen Frau näher gekommen sei. Vance soll davon ausgegangen sein, dass Trump sicher nichts dagegen habe, da ihm schon Schlimmeres vorgeworfen worden sei. Auch um Verschwörungstheorien den Wind aus den Segeln zu nehmen, heißt es. Doch am Ende habe Trump sich geweigert, den Skandal überhaupt aufzuklären. Ulrike Klein, Redaktion.
3: Im Prozess um den Mord an Fabian aus Güstrow soll heute ein weiterer wichtiger Zeuge befragt werden. Es handelt sich um einen Jäger und Bekannten der Angeklagten, mit dem sie frühzeitig am späteren Fundort der Leiche gewesen sein soll. Aus einer Sprachnachricht ging demnach hervor, dass sie ihn gebeten habe, mit einem Fernglas in den Wald zu kommen, wo sie den Jungen getötet haben soll. Ein Schuhabdruck bestätigt, dass der Jäger auch am anderen Ufer des Tümpels war, der später zum Tatort erklärt wurde. Mexiko hat das Eröffnungsspiel der Fußball-WM am Abend gewonnen. Gegen Südafrika gab es einen 2:0-Sieg. Zwischenzeitlich kam es vor dem Stadion zu Ausschreitungen. Die Sicherheitskräfte mussten massiv gegen Randalierer vorgehen, von denen sie unter anderem mit Steinen beworfen wurden.
6: Und jetzt kompetent und zuverlässig das Wetter bei uns in Deutschland. In den kommenden Stunden im Norden und Osten weitere Schauer und Gewitter möglich. Tiefstwerte 20 bis 13 Grad. Der Schlagerradio-Wettertrend Freitag in der Südosthälfte. Gebietsweise Schauer und teils kräftige Gewitter. Dabei sehr warm bis heiß. Und sonst im Rest von Deutschland die meiste Zeit trocken.
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0: Der Norman hat Urlaub, die Jenny ist dafür da.
1: Guten Morgen, wir starten mit positiver Energie ins Wochenende.

0: 6.10 Uhr, schönen guten Morgen mit einer Freundschaftsnummer. Ich mag den Song sehr. Vincent Weiß, wer, wenn nicht wir. Schönen Freitag, schön, dass Sie mit uns aufstehen. Jenny und Inka.
1: Guten Morgen.
0: Norman hat Urlaub.
1: Jenny, sparst du denn so im Alltag und legst was zurück für schlechtere Zeiten?
0: Ich habe immer schlechtere Zeiten.
1: Ja, ich kenne das.
0: Nee, tatsächlich. Also ich habe mal wirklich sehr viel Geld gespart. Mhm. Also da gab es mal gute Zeiten bei mir. Jetzt gibt es schlechte Zeiten.
1: Ja, ich kenne das.
0: Aber es ist
1: gute
0: ja
1: Zeiten,
0: nur mal,
1: schlechte
0: ist
1: Zeiten.
0: So wie bei der Serie.
1: Ja, ich habe mir mal meine Moderatorenausbildung zum Beispiel davon finanziert. Die war auch nicht so günstig. Aber ich spreche ja hier nicht über Geld.
0: Ja, es ist wirklich so, momentan alles steigt irgendwie, selbst bei den Nudeln im Supermarkt. Alles wird irgendwie teurer.
1: Aber die Deutschen, die sparen wie kaum ein anderer Europäer.
0: Ja, ich kann das auch verstehen. Ich meine, die haben halt Angst, ne, dass das alles noch teurer wird.
1: Genau, die haben auch wirklich Angst, dass eben die wirtschaftliche Lage sich noch mehr verschlechtert. Und das erwarten wirklich 78%. Ne?
0: Das ist crazy. Wie ist es denn bei Ihnen? Legen Sie Geld zurück? Wie viel legen Sie da zurück? Gerne mal WhatsApps rein, vielleicht auch mit einem Finanzplan, dass Jenny und Inka auch mal sparen können. 08079 89 99.

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1: Es ist 6.18 Uhr. Schönen guten Morgen mit einem Rohdiamant, Vanessa Mai. Hier ist Schlagerradio, hör auf dein Herz. Schönen Freitag, schönes Wochenende, schönen Start in diesen Tag. Inka ist da.
2: Guten Morgen.
1: Norman liegt noch in der Karibik.
2: Ja, am Sonntag läuft die dritte Ausgabe von Immer wieder Sonntags mit Stefan Moss.
1: Ja, das ist ja jetzt auch seine letzten Auftritte, seine letzten Züge Ende des Sommers. Wird ja dann immer wieder sonntags eingestellt. Aber ich glaube ja wirklich, dass Stefan Moss irgendwie noch mit irgendwas Großes um die Ecke kommt.
2: Das glaube ich auch.
1: Der gibt nicht auf, der macht noch irgendwas anderes. Das ist ein Macher und da wird noch irgendwas, was uns alle überrascht, kommen.
2: Das könnte sein. Und auf jeden Fall sind am Sonntag wieder tolle Schlagerstars und Entertainer dabei. Wie zum Beispiel Fantasy, die waren ja auch schon bei uns zu Gast. Oder Anni Perker, Dennis Wilms, Christian Franke, Pia Sophie und die Schürzenjäger, da sind einige dabei.
1: Also, immer wieder sonntags, wer Stefan Moss noch die letzten Male sehen möchte, auf jeden Fall einschalten. Nein.

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7: Der Abend war wohl doch etwas zu lang. Gegen die geschwollenen Augen hilft schwarzer Tee. Nehmen Sie zwei ausgekochte, abgekühlte Schwarztee-Teebeutel und legen Sie sie auf Ihre Augen. 5 bis 10 Minuten einwirken lassen und schon sehen Sie wieder um einiges frischer aus.
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9: Der abhörsichere Situation Room im Weißen Haus wird sonst bei Kriegs- oder Antiterroreinsätzen vom US-Präsidenten genutzt. Aber offenbar gab es darin auch eine Krisensitzung zu den Epstein-Akten. Was ist denn darüber zu hören, Jerome, in den Schlager-Radio-Nachrichten?
10: Die New York Times hat einen Vorabdruck aus einem neuen Buch von zwei ihrer Journalisten veröffentlicht. Vor der Veröffentlichung der Akten soll es demnach zu einem Treffen von Vizepräsident Vance, FBI-Chef Patel und auch der damaligen Justizministerin Bondi gekommen sein. Vance sprach im Situation Room angeblich von einem riesigen Problem. Er soll vorgeschlagen haben, auch unbewiesene Behauptungen über Präsident Trump zu veröffentlichen, um Verschwörungstheorien den Wind aus den Segeln zu nehmen, heißt es. Darunter zu einer unbewiesenen Behauptung aus einem Zivilprozess von Sexualstraftäter Jeffrey Epstein. Es wurde damals behauptet, dass Trump einer jungen Frau aggressiv an den Brustwarzen gezupft und gesaugt haben soll, wonach diese unglaublich schmerzhaft ausgesehen hätten. Nach Deutschland. Es gibt immer mehr Forderungen aus der Politik, nach Auslaufen des Tankrabatts Pendler und Unternehmen rechtzeitig weiter zu entlasten. Sachsens Wirtschaftsminister Panther von der SPD sagte dazu jetzt, dass die Debatte darüber nicht erst dann beginnen dürfe, wenn die Spritpreise wieder spürbar steigen. Er nannte unter anderem gezielte Entlastungen für gewerblich genutzte Fahrzeuge.
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10: In einem ersten Zivilprozess zum Tresoreinbruch in Gelsenkirchen ist ein Vergleich gescheitert. Eine 83-jährige Frau hatte geklagt, der nach eigenen Angaben mehr als 390.000 Euro aus ihrem Schließfach gestohlen wurden. Die Sparkasse lehnt es ab, ihr unbürokratisch zu helfen. Auf der Luftfahrtmesse ILA hat Brandenburgs Ministerpräsident Woidke kritisiert, dass westdeutsche Flughäfen derzeit bei Fernverbindungen bevorzugt würden. Er forderte mehr Langstreckenflüge für Flughäfen im Osten Deutschlands.
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10: Mexiko hat das Eröffnungsspiel der Fußball-WM am Abend gewonnen. Gegen Südafrika gab es einen 2:0-Sieg. In dem Spiel wurden 3 rote Karten vergeben, alle in der zweiten Spielhälfte. Am Ende spielte Südafrika mit 2 Spielern in Unterzahl. Eine rote Karte gab es für WM-Mitgastgeber Mexiko. Im zweiten Spiel konnte sich dann Südkorea gegen Tschechien mit 2:1 durchsetzen, nach einem vorherigen 0:1 Rückstand.
9: Jetzt kompetent und zuverlässig das Wetter bei uns in Deutschland. Aktuell überwiegend bedeckt, gebietsweise mit kurzen Schauern. Der Schlagerradio-Wetter-Trend. Morgen am Freitag ähnlich, überwiegend grau und verregnet mit Höchstwerten zwischen 14 Grad in München und bis zu 22 Grad in Freiburg.
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0: 6:41 mit einem Klassiker von Pur an diesem Freitagmorgen. Ich lieb dich. Hier ist Schlagerradio, hör auf dein Herz. Mit Inka.
1: Guten Morgen.
0: Und Norman hat Urlaub. Dafür ist Jenny eingesprungen.
1: Ja, Jenny, wir haben ja eben über den By the Way, übrigens nebenbei, Trend gesprochen. Und der ist ja eigentlich lustig, weil da postet man irgendwelche Bilder von sich. Aber verrät By the Way, dass man da eben sich vielleicht gar nicht so gut gefühlt hat auf dem Foto oder dass man auch kleine Geheimnisse hat und die werden da verraten. Finde ich ja eigentlich ganz spannend, diesen neuen Trend.
0: Ja, also by the way, ich nehme gerade ab oder ja. By the way, ich muss mir jeden Tag Grauspray raufmachen, weil ich einen Ansatz habe. Ich kriege ja ganz schnell schon graue Haare.
1: Oh ja,
0: ehrlich? Also ich muss gefühlt eigentlich alle 2 Wochen zum Friseur rennen, aber das ist mir einfach zu teuer und dann hole ich mir einfach aus der Drogerie so ein Grauspray und sprühe das einfach auf meinen Ansatz rauf.
1: Ja, das geht auch. Ich muss auch relativ oft by the way zum Friseur, weil meine Haare nicht so hell sind, wie sie eigentlich hier aussehen.
0: Ja, die sehen auch jetzt schon wieder ein bisschen dunkler aus.
1: Ja, ich habe nämlich jetzt einen Ansatz, by the way, muss ich bald wieder zum Friseur. Und Daniela Katzenberger hat ja zum Beispiel kahle Stellen auf dem Kopf. Und die muss sie, by the way, irgendwann bearbeiten lassen und wieder neue Haare bekommen. Also es ist schon ein lustiger Trend, ich würde sagen.
0: By the way.
2: Ach was?

0: Malte Kelly hat mit diesem Song auf jeden Fall recht. Die Liebe siegt sowieso. Schönen guten Morgen. Hier ist Schlagerradio, hör auf dein Herz. Schön, dass Sie mit uns aufstehen. Wir starten gemeinsam ins Wochenende rein. Mit Inka.
1: Guten Morgen.
0: Und Jenny.
1: Das Wetter bei uns heute in Deutschland ist ein Mix aus Sonne, Wolken und Regen. Bei Höchstwerten um die 15 bis 21 Grad.
0: Und jetzt wieder Zeit für
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1: Ja, ich war gestern unterwegs und da konnte ich sogar ganz schnell noch reinschauen in die WM. Und man muss ja sagen, Mexiko hat direkt abgeräumt, 2:0 gegen Südafrika, ne?
0: Ja, das soll wohl so ein Hammerauftakt gewesen sein mit Shakira, ja, die da groß abgeliefert hat. Und ich konnte es leider nicht gucken. Ich bin ins Bett gegangen, ich glaube um 9 oder so habe ich gesagt, ich schaff's nicht mehr. Meine Augen hier waren schon so gefühlt auf 7:30 hingen die
1: Ja,
0: runter.
1: Zumindest den Auftakt habe ich gesehen, das war ja auch irgendwie cool.
0: Ja, und das war wirklich vor 80.000 Fans die WM und Sonntag spielt dann Deutschland endlich
1: ja,
0: gegen
1: Curaçao.
0: Ja, wir
1: sind Curaçao. Richtig gespannt, was dabei rauskommt.
0: Und sie haben sich auch bei uns fleißig gemeldet. Wir haben sie gefragt, was essen sie denn so Schönes zu WM? Haben sie sich ein paar Snacks zubereitet? Haben sie den Supermarkt leer gemacht? Mhm. WhatsApps sind reingekommen. Von der lieben Silvia an den 08079 89 99. Was gibt's bei dir zur WM?
3: Also wir essen zum Fußball gucken Nachos mit selbstgemachter Käsesoße.
0: Boah, lecker. Ist ja auch typisch mexikanisch.
1: Ja, ne, das sieht, also klingt richtig gut. Muss ich auch mal ausprobieren.
0: Wie ist das bei Ihnen? Wie haben Sie den WM-Auftakt wahrgenommen? Was gibt's bei Ihnen zum Essen zur Fußball-Weltmeisterschaft? Gerne mal WhatsApps rein an die 08079 89 99. Inka, holst du uns jetzt Nachos mit Käse?
1: Klar, mach ich.

0: Kurz vor sieben haben wir es. Schönen guten Morgen, schönen Freitag, schönes Wochenende schon mal gewünscht. Hier Schlagerradio, hör auf dein Herz mit Inka.
1: Guten Morgen.
0: Norman hat Urlaub.
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3: Ich bin Jerome Nussbaum. Das neue gemeinsame europäische Asylsystem ist in Kraft. Jahrelang war über die Reform verhandelt worden. Die Neuregelungen sollen ab sofort verhindern, dass Asylbewerber innerhalb der EU weiterziehen. Verfahren sollen schon an den Außengrenzen schneller entschieden und Abschiebungen konsequenter ermöglicht werden. Es gilt ein maximaler Zeitraum von 12 Wochen, in denen Flüchtlinge damit rechnen müssen, die Aufnahmezentren nicht verlassen zu dürfen. Gleichzeitig soll ein neuer Solidaritätsmechanismus die Lasten unter den EU-Ländern verteilen. Etwa finanzielle Beiträge, Sachleistungen oder die Übernahme von Flüchtlingen. US-Präsident Trump hat für die vergangene Nacht angekündigte neue Angriffe auf den Iran abgesagt. Er berichtet von Verhandlungen mit Teheran auf höchster Ebene. Die letzten Streitpunkte sollen geklärt und von allen Beteiligten gebilligt worden sein.
4: Ein Zeit und Ort für eine Unterzeichnung eines Abkommens sollen demnach in Kürze bekannt gegeben werden. In den vergangenen Nächten war es zu gegenseitigen Angriffen im Nahen Osten gekommen. Der Iran erklärte die für Öltransporte wichtige Straße von Hormus daraufhin für komplett gesperrt. Nach Trumps neuer Ankündigung gab der Ölpreis nun wieder deutlich nach. Er ergänzte, dass die verhängte Seeblockade gegen den Iran jedoch in Kraft bleibe bis zum Abschluss der Vereinbarung. Teheran erklärte aber umgehend, dass es noch keine Einigung gebe. Noah Ulrich, Redaktion.
3: Die Veröffentlichung der Epstein-Akten soll nach Recherchen der New York Times im Weißen Haus zu einer Krisensitzung geführt haben. Ein Vorabdruck aus einem Buch zweier Journalisten liegt nahe, dass darüber in einem abhörsicheren Raum beraten worden sei, dem Situation Room. Vizepräsident Vance soll dabei als zentrale Figur aufgetreten sein.
5: Er sprach demnach unter anderem vor FBI-Chef Patel und der damaligen Justizministerin Bondi von einem riesigen Problem. Er soll vorgeschlagen haben, auch unbewiesene Behauptungen über Präsident Trump zu veröffentlichen, wonach er einer jungen Frau näher gekommen sei. Vance soll davon ausgegangen sein, dass Trump sicher nichts dagegen habe, da ihm schon Schlimmeres vorgeworfen worden sei. Auch um Verschwörungstheorien den Wind aus den Segeln zu nehmen, heißt es. Doch am Ende habe Trump sich geweigert, den Skandal überhaupt aufzuklären. Ulrike Klein, Redaktion.
3: Im Prozess um den Mord an Fabian aus Güstrow soll heute ein weiterer wichtiger Zeuge befragt werden. Es handelt sich um einen Jäger und Bekannten der Angeklagten, mit dem sie frühzeitig am späteren Fundort der Leiche gewesen sein soll. Aus einer Sprachnachricht ging demnach hervor, dass sie ihn gebeten habe, mit einem Fernglas in den Wald zu kommen, wo sie den Jungen getötet haben soll. Ein Schuhabdruck bestätigt, dass der Jäger auch am anderen Ufer des Tümpels war, der später zum Tatort erklärt wurde. Mexiko hat das Eröffnungsspiel der Fußball-WM am Abend gewonnen. Gegen Südafrika gab es einen 2:0-Sieg. Im zweiten Spiel konnte sich Südkorea dann gegen Tschechien mit 2:1 durchsetzen, nach einem vorherigen langen 0:1-Rückstand.
6: Und jetzt kompetent und zuverlässig das Wetter bei uns in Deutschland. In den kommenden Stunden im Norden und Osten weitere Schauer und Gewitter möglich. Tiefstwerte 20 bis 13 Grad. Der Schlagerradio-Wettertrend Freitag in der Südosthälfte. Gebietsweise Schauer und teils kräftige Gewitter. Dabei sehr warm bis heiß. Und sonst im Rest von Deutschland die meiste Zeit trocken.
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7: Norman hat Urlaub, Jenny ist dafür da. Und Inka?
8: Guten Morgen, wir starten mit positiver Energie ins Wochenende.
7: Und Thomas Anders und Florian Silbereisen jetzt. Hey.

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1: Sei fröhlich in der Hoffnung. Halte durch in schweren Zeiten und bleibe beständig im Gebet. Römer Kapitel 12.

0: 7.11 Uhr. Schönen guten Morgen, schönen Start in diesen Freitag mit Christine Stark. Hier ist Schlagerradio Hör auf dein Herz mit Inka.
1: Guten Morgen.
0: Und Jenny.
1: Ja, die hat ja jetzt verraten, wenn beide im Schlagergeschäft sind, wie sie und Matthias Reim, sieht man sich eigentlich nur noch Backstage. Ist ja auch irgendwie lustig, oder?
0: Ja, die sind ja schon so lange zusammen, aber dann sehen sie sich nicht auf der Couch, sondern irgendwo auf einer Party.
1: Ist ja auch spannend. Aber bei dir ist es doch auch so ähnlich, oder?
0: Ja, du, ich reg mich auch schon wieder die ganzen Tage drüber auf. Wenn ich mal irgendwie meinen Freund sehen möchte, dann heißt es, nein, ich bin da. Im Urlaub. Es ist nicht einfach.
1: Aber
0: wenn
1: bei dir ist auch so ähnlich. Du bist auch öfter mal auf Mallorca
0: das
1: unterwegs.
0: Das stimmt, ja. Aber irgendwie, ich vermisse es immer nur dann, wenn die Person weg ist.
1: Ja,
0: wenn die
1: so
0: Person
1: ist
0: da ist, dann geht es mir auf die Nerven.
1: Ja, genau. Das, was man nicht haben kann, will man haben.

0: Na, sind Sie auf dem Weg zur Arbeit oder noch im Homeoffice oder vielleicht gerade die Kinder zur Schule oder zur Kita bringen? Wir sind happy, dass Sie mit uns aufstehen. Hier ist Schlagerradio, hör auf dein Herz. Wir haben es 7.17 Uhr. Die Inka ist da.
1: Guten Morgen.
0: Der Norman liegt in der Karibik, hat gestern schon schön fleißig Bilder geschickt. Dem geht's richtig gut. Schöne Grüße an den Norman.
1: Das Wetter bei uns heute in Deutschland ist ein Mix aus Sonne, Wolken und Regen bei Höchstwerten um die 15 bis 21 Grad.
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3: Check one, check two, was liegt heute an, Kollege Olo?
4: Guten Morgen, Captain. Oh, die SPD ist in Umfragen bundesweit fast einstellig.
3: Ja, natürlich einstellig.
4: Wieso natürlich einstellig?
3: Ja klar, mit der Einstellung.

0: Einstellung. Also, Captain, du Fräulein Schieber, bitte ins Cockpit.
1: Ja, Captain.
0: Alles gut bei Ihnen da hinten?
1: Ja, oh, ich freue mich so auf Sonntagabend.
0: Ja, endlich ist dann das lästige Wochenende rum, nicht?
1: Chef, Deutschland hat doch das erste Spiel in der WM, das muss gefeiert werden.
0: Ja, stimmt, angesichts der letzten Turniere muss man die ersten drei Spiele feiern, als wären es die letzten. Meistens ist es dann ja auch dann so.
1: Curaçao.
0: Nö, ich bin da eher bei Weizenbier.
1: Chef, Curaçao ist unser erster Gegner am Sonntag, das ist ja wohl machbar. Die ganze Gruppe ist eigentlich leicht. Elfenbeinküste zum Beispiel.
0: Ja, hoffentlich beißen die sich nicht die Zähne aus.
1: Ja, ich bin ja auch mal gespannt, was mit Manuel Neuer sein wird. Ob er jetzt in Amerika noch Probleme mit der Wade hat.
0: Ja, für die Amerikaner wäre es keine große Umstellung. Die haben ja auch in letzter Zeit Probleme mit dem Wadefuhl.
1: Entschuldigung, gibt's dort eine Bahnhofsmission?
2: Nein.
0: So, Landeanflug oder Tower meldet, das Spiel ist in Houston und das Stadion wird nicht voll.
1: Echt nicht?
0: Nein, Völler.
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12: Der abhörsichere Situation Room im Weißen Haus wird sonst bei Kriegs- oder Antiterroreinsätzen vom US-Präsidenten genutzt. Aber offenbar gab es darin auch eine Krisensitzung zu den Epstein-Akten. Was ist denn darüber zu hören, Jerome, in den Schlager-Radio-Nachrichten?
13: Die New York Times hat einen Vorabdruck aus einem neuen Buch von zwei ihrer Journalisten veröffentlicht. Vor der Veröffentlichung der Akten soll es demnach zu einem Treffen von Vizepräsident Vance, FBI-Chef Patel und auch der damaligen Justizministerin Bondi gekommen sein. Vance sprach im Situation Room angeblich von einem riesigen Problem. Er soll vorgeschlagen haben, auch unbewiesene Behauptungen über Präsident Trump zu veröffentlichen, um Verschwörungstheorien den Wind aus den Segeln zu nehmen, heißt es. Darunter zu einer unbewiesenen Behauptung aus einem Zivilprozess von Sexualstraftäter Jeffrey Epstein. Es wurde damals behauptet, dass Trump einer jungen Frau aggressiv an den Brustwarzen gezupft und gesaugt haben soll, wonach diese unglaublich schmerzhaft ausgesehen hätten. Nach Deutschland. Es gibt immer mehr Forderungen aus der Politik, nach Auslaufen des Tankrabatts Pendler und Unternehmen rechtzeitig weiter zu entlasten. Sachsens Wirtschaftsminister Panther von der SPD sagte dazu jetzt, dass die Debatte darüber nicht erst dann beginnen dürfe, wenn die Spritpreise wieder spürbar steigen. Er nannte unter anderem gezielte Entlastungen für gewerblich genutzte Fahrzeuge.
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13: In einem ersten Zivilprozess zum Tresoreinbruch in Gelsenkirchen ist ein Vergleich gescheitert. Eine 83-jährige Frau hatte geklagt, der nach eigenen Angaben mehr als 390.000 Euro aus ihrem Schließfach gestohlen wurden. Die Sparkasse lehnt es ab, ihr unbürokratisch zu helfen. Auf der Luftfahrtmesse ILA hat Brandenburgs Ministerpräsident Woidke kritisiert, dass westdeutsche Flughäfen derzeit bei Fernverbindungen bevorzugt würden. Er forderte mehr Langstreckenflüge für Flughäfen im Osten Deutschlands.
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13: Mexiko hat das Eröffnungsspiel der Fußball-WM am Abend gewonnen. Gegen Südafrika gab es einen 2:0-Sieg. In dem Spiel wurden 3 rote Karten vergeben, alle in der zweiten Spielhälfte. Am Ende spielte Südafrika mit 2 Spielern in Unterzahl. Eine rote Karte gab es für WM-Mitgastgeber Mexiko. Im zweiten Spiel konnte sich dann Südkorea gegen Tschechien mit 2:1 durchsetzen, nach einem vorherigen 0:1-Rückstand.
12: Jetzt kompetent und zuverlässig das Wetter bei uns in der Region. Der Tag heute startet bewölkt und wechselhaft. Im Laufe des Tages kommen einige Schauer runter und es wird windig. Die Tageshöchstwerte liegen bei 16 bis 22 Grad.
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0: 7:40 Uhr mit Wolfgang Petri, 7 Tage, 7 Nächte. Hier ist Schlagerradio, hör auf dein Herz. Schön, dass Sie mit uns aufstehen. Schön, dass wir gemeinsam in Ihr Wochenende starten. Mit der Inka.
1: Guten Morgen.
0: Und dem Norman, der ist nicht da, der liegt im Urlaub in der Karibik. Dafür ist die Jenny da.
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1: Guten Morgen, Sandra ist bei uns. Hallo.
3: Morgen.
1: Na,
3: Morgen.
1: Das Wochenende steht vor der Tür. Was hast du denn geplant?
3: Oh, was im Garten machen.
1: Ah ja.
3: Im Garten gehen. Ja.
1: Toll.
0: Und schaust du auch Deutschland gegen Curaçao am Sonntag?
3: Mal gucken.
0: Bist du nicht so der WM-Fan?
3: doch, aber es muss ein schöner Tag sein mit Cocktail.
0: Oh. Die Sandra hat Ansprüche. Naja, Cocktail bedeutet Geld ausgeben. 1.000 Euro kannst du ja jetzt hier bei uns gewinnen beim ABC Morgenquiz. Du bekommst jetzt 10 Fragen gestellt, beantwortest sie in 30 Sekunden immer mit dem gleichen Anfangsbuchstaben.
1: Und
0: ja?
1: Der ist heute das F wie Freitag.
3: Okay.
1: Gut, bist du bereit?
3: Ja.
1: Dann legen wir los.
0: Deine 30 Sekunden starten.
3: Yes.
1: Ein Tier.
3: Frau.
0: Ein Film.
1: Ein Tier mit F, ne?
3: Ein Tier mit F. Im Film Findet Nemo.
1: Ja, wir machen es gleich wieder bei der Märchen-Comic-Figur mit F.
3: Fee.
0: Jungennamen.
3: Fabian.
1: Stadt außerhalb Deutschlands.
3: Finsterwald. Florenz.
0: Die Zeit ist vorbei. Am Anfang, da hast du beim Tier, was hast du da gesagt?
1: V, ne? Das schreibt man aber mit Au. PF, ne?
0: Ja, das schreibt man aber nicht mit F. Aber
1: Schade.
0: Ist ja nicht schlimm.
1: War nicht ganz 10 leider, aber du gehst natürlich trotzdem nicht leer aus. Du bekommst die rote Schlagerradio Sonnenbrille zugesendet. Für die Gartenarbeit perfekt, oder?
3: Jo.
0: Meine Liebe, schönes Wochenende dir.
1: Schönes Wochenende.
3: Tschüss.
0: Sie können sich jetzt übers Wochenende anmelden fürs ABC-Morgen-Quiz. Schicken Sie eine WhatsApp rein mit dem Stichwort ABC und Ihrem Wohnort an die 08079 89 99. Und Montag geht's weiter um 7:40 Uhr.

0: Schöner Mann, schöner Song. Hier ist Schlagerradio, hör auf dein Herz mit Vincent Weiß und Kurz für immer. Wir haben es 7.47 Uhr.
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0: Was ist los bei den Stars und Sternchen? 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
2: Premiere für Tom Kaulitz. Der leidenschaftliche Fußballfan ist bei der WM erstmals als Fanexperte für Magenta TV im Einsatz gewesen. Ja, und vorher war er sehr nervös.
3: Ich werde natürlich bei meinem ersten Einsatz, ich werde wahnsinnig aufgeregt sein. Also natürlich am aufgeregtesten, wenn die deutsche Nationalmannschaft spielt. Ich werde cool tun, aber ich bin aufgeregt, dass ich selbst auf dem Platz.
2: Ja, und der Grund ist sein erster Job überhaupt ohne seinen Zwillingsbruder Bill an der Seite. Und Tom hat selbst gesagt, normalerweise macht er alles mit Bill. Ja, und im WM-Podcast Kerners 11 hat der Tokio-Tester verraten, dass seine Frau Heidi Klum manchmal schon morgens um 6 mit ihm Fußball schauen muss, inklusive Diskussionen über Schiedsrichterentscheidungen. Ich würde sagen, das ist wahre Leidenschaft für Fußball. Und Johannes B. Kerner konnte sich auch einen Scherz nicht verkneifen.
4: Das VWM-Team ist am Start mit einem Weltmeister, mit einem Welttrainer und mit einem Praktikanten. Herzlich willkommen.
5: Oh, hallo. Den habe ich nicht kommen sehen.
4: Entschuldigung. Tom, herzlich willkommen im Team.
0: Der war gemein.
2: Fies, ne?
0: Der Streit zwischen Howard Carpendale und Satiriker Oliver Welke, haben Sie vielleicht mitbekommen, geht in die nächste Runde. Der Grund war ein Witz in der Heute-Show über das Publikum bei Howard Carpendale-Konzerten. Ja, Howie und sein Sohn Wayne Carpendale haben jetzt daraufhin scharf reagiert. Welke hat in seinem Podcast Apokalypse und Filterkaffee nochmal nachgelegt. Natürlich mit einer ordentlichen Portion Ironie. Er sagt, mit Rechtsextremen oder Politikern anzulegen sei offenbar weniger gefährlich als mit Howard Carpendale-Fans. Oh, was ist da bloß los?
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0: Es ist kurz vor 8. Schönen guten Morgen. Hier ist Schlagerradio. Hör auf dein Herz. Diesen Sonntag geht's los. Deutschland spielt gegen Curaçao bei der Fußball-Weltmeisterschaft. Wie wird's Wetter fürs Public Viewing?
1: Das verraten wir natürlich um 8.40 Uhr in unserem Maxi-Wochenendwetter.
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4: Kevin Brian Smith, ein weiterer Anwärter auf den Sommerhit 2000.

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5: Ich bin Jerome Nussbaum. Bundestag und Bundesrat befassen sich heute erstmals mit der geplanten Reform der gesetzlichen Krankenversicherung. In den vergangenen Tagen hatte es massive Proteste gegen die Pläne von Gesundheitsministerin Wagen gegeben. Sie will die Krankenkassen ab dem nächsten Jahr entlasten. Es sind Ausgabenbremsen bei Praxen, Kliniken und der Pharmabranche vorgesehen. Wagen plant zudem höhere Zuzahlungen für Medikamente. Ärzte sagen, dass dies zu Lasten der gesetzlich Versicherten gehe. Die Bundesländer fordern deshalb Änderungen. Der Bundesrat könnte also heute die Verabschiedung hinauszögern. Seit heute gilt das neue gemeinsame europäische Asylsystem. Es soll illegale Einreisen in die EU verhindern.
6: Asylverfahren sollen schon an den Außengrenzen schneller entschieden und Abschiebungen konsequenter ermöglicht werden. Es gilt ein maximaler Zeitraum von 12 Wochen, in denen Flüchtlinge damit rechnen müssen, die Aufnahmezentren nicht verlassen zu dürfen. Eines nimmt Bundesinnenminister Dobrindt heute am Flughafen Berlin-Brandenburg in Betrieb. Gleichzeitig soll ein neuer Solidaritätsmechanismus die Lasten unter den EU-Ländern verteilen. Etwa finanzielle Beiträge, Sachleistungen oder die Übernahme von Flüchtlingen. Ulrike Klein, Redaktion.
5: Es gibt vermehrt Forderungen nach langfristigen Entlastungen für Autofahrer, sobald der Tankrabatt ausgelaufen ist. Die Preise für Benzin und Diesel könnten zum kommenden Monat infolge des Iran-Kriegs wieder deutlich steigen.
7: Sachsens SPD-Wirtschaftsminister Panther sagte dazu, dass die Debatte darüber nicht erst dann beginnen dürfe, wenn die Spritpreise wieder spürbar steigen. Er nannte unter anderem gezielte Entlastungen für gewerblich genutzte Fahrzeuge. Entlastend wirken könne aber auch eine bessere steuerliche Berücksichtigung betrieblicher Mobilitätskosten. Panther verwies darauf, dass einzelne Unternehmen in Krisenzeiten außergewöhnliche Zusatzgewinne erzielten. Noah Ulrich, Redaktion.
5: Ab heute müssten sich Autofahrer auf zwei wichtigen Routen auf massive Einschränkungen einstellen. Betroffen ist unter anderem das Ruhrgebiet. Die A40 wird wegen einer groß angelegten Suche nach Weltkriegsblindgängern ab dem Abend für 10 Tage zwischen Duisburg und Essen gesperrt. Auto- und Lkw-Fahrer müssten deshalb weite Umleitungen und auch Staus einplanen. Allein dort sind täglich bis zu 90.000 Fahrzeuge unterwegs. Außerdem werden im Großraum Hamburg der Elbtunnel und die A7 bis Montag früh gesperrt, weil die Tunneltechnik und der Lärmschutz verbessert werden. Die Fußball-WM hat begonnen. Zum Auftakt feierte Mitgastgeber Mexiko einen 2:0-Sieg gegen Südafrika. Im Aztekenstadion hatte es vorher eine große Eröffnungszeremonie gegeben. In der Nacht deutscher Zeit konnte sich dann Südkorea mit 2:1 gegen Tschechien durchsetzen. Deutschland spielt erst am Sonntagabend ab 19 Uhr gegen WM-Neuling Curaçao. Inzwischen wurde bekannt, dass danach im Spiel gegen die Elfenbeinküste wohl keine gegnerischen Fans dabei sein werden. Die USA haben ihnen die Einreise verweigert.
8: Jetzt kompetent und zuverlässig das Wetter bei uns in Deutschland. Die Schlagerradio-Wetterreporter melden 15 Grad in Köln-Bonn, 14 Grad in Hamburg, 13 Grad in Bremen und Berlin, 10 Grad in Dresden, 13 Grad in Frankfurt am Main und Stuttgart, 11 Grad in München und Erfurt und 14 Grad in Münster. Der Tag bei uns heute startet wechselhaft und stark bewölkt. Im Laufe des Tages kommen einige Schauer runter und es gibt auch Böen, Wind. Die Tageshöchstwerte liegen bei 16 bis 23 Grad. Der Schlagerradio-Wettertrend. Morgen geht es auch wechselhaft weiter. Da ist es überwiegend bewölkt. Ab und zu zeigt sich mal die Sonne und auch gebietsweise Schauer sind da auch noch möglich. Die Tageshöchstwerte liegen bei 20 bis 23 Grad. 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
9: Norman hat Urlaub, Jenny ist am Start.
8: Guten Morgen, hoch die Hände, bald Wochenende.
9: Ja, und Paulina Wagner mit Lila Himmel jetzt.

0: Diamanten.
1: Schönen guten Morgen mit Bernhard Brink und Diamanten. Hier ist Schlagerradio, hör auf dein Herz. Wir haben es 8.11 Uhr. Schön, dass Sie mit uns gemeinsam aufstehen.
2: Die Fußball-WM 2026 wurde gestern endlich eröffnet. Ja, und für die passende WM-Stimmung hat Shakira gesorgt.
1: Die hat das einfach drauf, die Frau,
2: ja,
1: ne?
2: Die rockt immer ab. Ja, der Gastgeber hat auch direkt abgeliefert. Mexiko hat das Eröffnungsspiel gegen Südafrika mit 2:0 gewonnen.
1: Ja, vor über 80.000 Fans ging es da richtig ab. Mexiko hat nach 9 Minuten total geführt. Am Ende wurde es dann für Südafrika sogar richtig bitter. Zwei Platzverweise gab es dazu, noch eine rote Karte auf mexikanischer Seite in der Nachspielzeit. Glückwunsch natürlich an Mexiko.
2: Auf jeden Fall. Und wir sind gespannt, wie es am Sonntag für Deutschland gegen Curaçao aussieht.

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Guten Morgen.

0: 8.18 Uhr, schönen guten Morgen mit dem WM-Song von Helene Fischer und heute Nacht. Ja, und gestern Nacht war einiges los.
1: Ja.
0: Die WM ist gestartet. Mexiko hat gewonnen.
1: Ja, 2-0.
0: Gegen Südafrika und auch heute früh wurde das Spiel zu Ende gespielt. Südkorea, Tschechien auch da 2-1. Und am Sonntag, da geht es dann bei unseren Deutschen ab, ne? Deutschland gegen Kyrgyzstan.

0: Passau um 19 Uhr deutsche Uhrzeit.
1: Guten Morgen.
2: Guten Morgen, Daniela. Ich habe gelesen, man soll nicht jeden Tag Sport machen. Warum eigentlich?
1: Also Leistungssportler werden ja ganz anders geführt. Die haben meistens ja auch ihren Ernährungscoach sozusagen bei sich oder mit im Training. Es ist einfach so, wenn man mehr als dreimal die Woche Sport macht, geht man in den Leistungsbereich. Und das hat nichts damit zu tun, dass man dann wie ein Leistungssportler trainiert, sondern man beansprucht seinen Stoffwechsel so, also in den Leistungsbereich. Und dann muss man anfangen, anders zu essen. Und es ist einfach so, dass wenn man einen stressigen Alltag hat und dann auch noch jeden Tag Sport macht und nicht anständig ist, dann wird man sogar feststellen, dass der Körperfettanteil auch höher ist, als er eigentlich sein sollte. Es geht immer um die Menschen, die ein Gewichtsproblem haben. Wer schlank ist und jeden Tag Sport macht und sich super fit fühlt, der hat gar keinen Grund, irgendwas zu verändern. Aber Menschen, die ein Gewichtsproblem haben, damit eine Stoffwechselblockade, sollten immer zwischen den Sporttagen einen Tag freilassen, damit der Körper sich wirklich regenerieren kann.
0: Boah, ey, jetzt wurde ich wieder dran erinnert, dass ich Sport machen muss.
2: Ja, ich habe auch ehrlich gesagt diese Woche etwas schleifen lassen.
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7: Hier Schlagerradio, heute ist Freitag, es ist 8.30 Uhr. Seit heute gilt das neue gemeinsame europäische Asylsystem. Es soll illegale Einreisen in die EU gezielt verhindern. Wie läuft denn das genau ab, Jerome, in den Schlagerradio-Nachrichten?
8: Verfahren sollen schon an den Außengrenzen schneller entschieden und Abschiebungen konsequenter ermöglicht werden. Es gilt dafür ein maximaler Zeitraum von 12 Wochen, in denen Flüchtlinge damit rechnen müssen, die Aufnahmezentren nicht verlassen zu dürfen. Gleichzeitig soll ein neuer Solidaritätsmechanismus die Lasten unter den EU-Ländern verteilen, etwa finanzielle Beiträge, Sachleistungen oder auch die Übernahme von Flüchtlingen. Darüber war jahrelang diskutiert worden. Noch dieses Thema. US-Präsident Trump hat neue Angriffe auf den Iran zunächst abgesagt. Er berichtet von Verhandlungen mit Teheran auf höchster Ebene. Die letzten Streitpunkte sollen geklärt und von allen Beteiligten gebilligt worden sein. Ein Zeit und Ort für eine Unterzeichnung eines Abkommens sollen demnach in Kürze bekannt gegeben werden. Die von den USA verhängte Seeblockade gegen den Iran soll jedoch in Kraft bleiben bis zum Abschluss der Vereinbarung. Teheran erklärte aber umgehend, dass es noch keine Einigung gebe.
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8: Mecklenburg-Vorpommerns Umweltminister Backhaus will heute Daten aus dem GPS-Tracker von Buckewal Timi präsentieren. Wochen nach dem Tod des Wals, der vor der Insel Pöhl festgelegen hatte, könnten damit neue Hinweise zu seinen letzten Tagen geliefert werden. Münchens Ex-Oberbürgermeister Reiter muss sich wegen seiner nicht genehmigten Tätigkeit beim FC Bayern einem Disziplinarverfahren stellen. Die Regierung von Oberbayern hat es eingeleitet, weil er damit gegen das Beamtenrecht verstoßen haben könnte.
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8: Die Fußball-WM hat begonnen. Zum Auftakt feierte Mitgastgeber Mexiko einen 2:0-Sieg gegen Südafrika. Im Aztekenstadion hatte es vorher eine große Eröffnungszeremonie gegeben. In der Nacht deutscher Zeit konnte sich dann Südkorea mit 2:1 gegen Tschechien durchsetzen. Deutschland spielt erst am Sonntagabend ab 19 Uhr gegen WM-Neuling Curaçao. Inzwischen wurde bekannt, dass danach im Spiel gegen die Elfenbeinküste wohl keine gegnerischen Fans dabei sein werden. Die USA haben ihnen die Einreise verweigert.
7: Jetzt kompetent und zuverlässig das Wetter bei uns in der Region. Der Tag heute startet bewölkt und wechselhaft. Im Laufe des Tages kommen einige Schauer runter und es wird windig. Die Tageshöchstwerte liegen bei 16 bis 22 Grad.
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0: 8.40 Uhr, schönen guten Morgen mit einem Klassiker von Keimzeit und Kling Klang. Hier ist Schlagerradio, hör auf dein Herz.
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2: Das Wochenende steht vor der Tür. Der Samstag bei uns in Deutschland beginnt vielerorts mit Wolken und etwas Sonne. Die Temperaturen steigen auf etwa 17 Grad im Norden in Kiel, 20 Grad im Westen in Köln, 18 Grad im Osten in Dresden und bis 22 Grad im Süden in München. Regional ziehen einzelne Schauer durch, aber wie wär's mit einem Hafenbummel in Hamburg und einem Spaziergang entlang des Rheins in Bonn? In der Nacht kühlt es auf 8 bis 13 Grad ab. Der Sonntag startet dann ähnlich mit einem Mix aus Sonne und Wolken. Die Temperaturen erreichen 18 Grad im Norden in Rostock, 22 Grad im Westen in Düsseldorf, 20 Grad im Osten in Leipzig und 24 Grad im Süden in Freiburg. Im Norden bleibt es etwas frischer, im Süden wird es freundlicher. Ja, und da wäre doch die Dresdner Altstadt eine gute Idee. Oder ein Besuch am Starnberger See bei München. Was auch immer Sie geplant haben, genießen Sie das Wochenende.

0: 8.47 Uhr mit Wolken frei und Wolke 7. Schönen guten Morgen mit Inka.
1: Guten Morgen.
0: Norman hat Urlaub, dafür ist die Jenny da.
2: Es ist Sketch vor 9.
1: Guten Morgen, Andi ist bei uns, hallo.
3: Ja, guten Morgen, ihr zwei.
0: Morgen.
3: Mensch, das Wochenende habt ihr aber auch wieder gut überstanden, oder?
1: Ja, das war sehr schön.
3: Ja, ja, jetzt geht's in die letzte Woche für euch.
1: Ja, Endspurt.
3: Also, Jenny will uns wieder ausschlafen.
0: Ja, Mensch, nee, das glaubst du gar nicht, wie mir das fehlt. Endlich mal wieder keinen Wecker klingeln hören.
1: Fürchterlich, ne? So eine eklige Uhrzeit klingelt ja immer.
3: Ja, ja. So, heute seid ihr mal wieder Polizisten. Ihr zwei Polizistinnen. Ja,
1: cooles und, Polizistenteam.
3: Richtig. Und der Andi ist heute mal ein bisschen besoffen und steigt ins Auto und sitzt dann da und dann kommt ihr gleich angefahren.
1: Ja, schon
3: und
1: wieder
3: sagt
1: besoffen.
3: Ihr, hallo, also Jenny fängt an mit, hallo, Sie da, Sie wollen doch bestimmt kein Auto mehr fahren.
1: Mhm.
3: Ja, dann sage ich was, dann sagt Inka, in Ihrem Zustand heißt die Devise, Hände weg vom Steuer.
1: Okay.
3: Okay. Ja?
0: Ja,
3: so,
0: ja,
3: dann steige ich jetzt bei mein Auto.
0: Hallo, Sita, Sie wollen doch bestimmt kein Auto mehr fahren.
3: Entschuldigung, aber ich kann ja nicht mehr laufen. Wie soll ich nach Hause kommen?
1: In Ihrem Zustand heißt die Devise Hände weg vom Steuer.
3: Wie? Soll ich jetzt aber noch freihändig fahren?

0: Kurz vor neun, schönen guten Morgen. Hier ist Schlagerradio, hör auf dein Herz. Norman hat Urlaub, liegt in der Karibik, die Jenny ist da und die Inka.
1: Guten Morgen. Und welche Gäste am Sonntag bei Stefan Moss immer wieder sonntags dabei sind, das verraten wir um 29.
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1: Ich bin Jerome Nussbaum. Bundestag und Bundesrat befassen sich heute erstmals mit der geplanten Reform der gesetzlichen Krankenversicherung. In den vergangenen Tagen hatte es massive Proteste gegen die Pläne von Gesundheitsministerin Wagen gegeben. Sie will die Krankenkassen ab dem nächsten Jahr entlasten. Es sind Ausgabenbremsen bei Praxen, Kliniken und der Pharmabranche vorgesehen. Wagen plant zudem höhere Zuzahlungen für Medikamente. Ärzte sagen, dass dies zulasten der gesetzlich Versicherten gehe. Die Bundesländer fordern deshalb Änderungen. Der Bundesrat könnte also heute die Verabschiedung hinauszögern. Seit heute gilt das neue gemeinsame europäische Asylsystem. Es soll illegale Einreisen in die EU verhindern.
2: Asylverfahren sollen schon an den Außengrenzen schneller entschieden und Abschiebungen konsequenter ermöglicht werden. Es gilt ein maximaler Zeitraum von 12 Wochen, in denen Flüchtlinge damit rechnen müssen, die Aufnahmezentren nicht verlassen zu dürfen. Eines nimmt Bundesinnenminister Dobrindt heute am Flughafen Berlin-Brandenburg in Betrieb. Gleichzeitig soll ein neuer Solidaritätsmechanismus die Lasten unter den EU-Ländern verteilen. Etwa finanzielle Beiträge, Sachleistungen oder die Übernahme von Flüchtlingen. Ulrike Klein, Redaktion.
1: Es gibt vermehrt Forderungen nach langfristigen Entlastungen für Autofahrer, sobald der Tankrabatt ausgelaufen ist. Die Preise für Benzin und Diesel könnten zum kommenden Monat infolge des Iran-Kriegs wieder deutlich steigen.
3: Sachsens SPD-Wirtschaftsminister Panther sagte dazu, dass die Debatte darüber nicht erst dann beginnen dürfe, wenn die Spritpreise wieder spürbar steigen. Er nannte unter anderem gezielte Entlastungen für gewerblich genutzte Fahrzeuge. Entlastend wirken könne aber auch eine bessere steuerliche Berücksichtigung betrieblicher Mobilitätskosten. Panther verwies darauf, dass einzelne Unternehmen in Krisenzeiten außergewöhnliche Zusatzgewinne erzielten. Noah Ulrich, Redaktion.
1: Ab heute müssen sich Autofahrer auf 2 wichtigen Routen auf massive Einschränkungen einstellen. Betroffen ist unter anderem das Ruhrgebiet. Die A40 wird wegen einer groß angelegten Suche nach Weltkriegsblindgängern ab dem Abend für 10 Tage zwischen Duisburg und Essen gesperrt. Auto- und Lkw-Fahrer müssen deshalb weite Umleitungen und auch Staus einplanen. Allein dort sind täglich bis zu 90.000 Fahrzeuge unterwegs. Außerdem werden im Großraum Hamburg der Elbtunnel und die A7 bis Montag früh gesperrt, weil die Tunneltechnik und der Lärmschutz verbessert werden. Die Fußball-WM hat begonnen. Zum Auftakt feierte Mitgastgeber Mexiko einen 2:0-Sieg gegen Südafrika. Im Aztekenstadion hatte es vorher eine große Eröffnungszeremonie gegeben. In der Nacht deutscher Zeit konnte sich dann Südkorea mit 2:1 gegen Tschechien durchsetzen. Deutschland spielt erst am Sonntagabend ab 19 Uhr gegen WM-Neuling Curaçao. Inzwischen wurde bekannt, dass danach im Spiel gegen die Elfenbeinküste wohl keine gegnerischen Fans dabei sein werden. Die USA haben ihnen die Einreise verweigert.
4: Jetzt kompetent und zuverlässig das Wetter bei uns in Deutschland. Die Schlagerradio-Wetterreporter melden 15 Grad in Köln-Bonn, 14 Grad in Hamburg, 13 Grad in Bremen und Berlin, 10 Grad in Dresden, 13 Grad in Frankfurt am Main und Stuttgart, 11 Grad in München und Erfurt und 14 Grad in Münster. Der Tag bei uns heute startet wechselhaft und stark bewölkt. Im Laufe des Tages kommen einige Schauer runter und es gibt auch Böen, Wind. Die Tageshöchstwerte liegen bei 16 bis 23 Grad. Der Schlagerradio-Wettertrend. Morgen geht es auch wechselhaft weiter. Da ist es überwiegend bewölkt. Ab und zu zeigt sich mal die Sonne und auch gebietsweise Schauer sind da auch noch möglich. Die Tageshöchstwerte liegen bei 20 bis 23 Grad.
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5: Nein, Norman ist nicht da, der hat Urlaub. Dafür ist Jenny als Vertretung und Inka ist auch da.
4: Guten Morgen, wir zaubern Ihnen ein Lächeln auf die Lippen an diesem Freitag.

0: Ein bisschen italienisches Flair bringen wir hier rein am Freitagmorgen. Nino D'Angelo zusammen mit Marina Marx, Bella Italia Amore. 9.10 Uhr haben wir es. Hier ist Schlagerradio, hör auf dein Herz mit Inka.
1: Guten Morgen.
0: Und Jenny.
1: Ja, jetzt bei der Fußball-Weltmeisterschaft wird ja auch einiges an Geld ausgegeben. Entweder man schmückt seinen Garten oder man macht sich irgendwelche Flaggen oder Fahnen ans Auto oder auch schöne Dekorationen für die Haare.
0: Ja, aber ich habe gestern auch eine WhatsApp von meiner Mama bekommen, die hat den ganzen Garten geschmückt.
1: Ja, das ist auch eine
0: die
1: Idee.
0: Die machen so Public Viewing im Garten, laden sich dann alle aus dem Dorf ein.
1: Oh, das ist schön.
0: Und dann wird da die WM geschaut.
1: Ja, aber man muss dazu sagen, die Deutschen sparen ja immer noch mehr als die anderen Europäer. Das hat jetzt eine Studie ergeben. Und da haben wir sie gefragt, sparen sie eigentlich und können sie das überhaupt noch?
0: Die liebe Heike hat sich gemeldet an der 08079 89 99.
2: Hallo, liebes Lagerradio. Ja, wir haben gut gespart, 45 Jahre gearbeitet, jetzt sind wir in Rente, planen unsere Weltreise mit dem Schiff. Es wird alles verballert, es bleibt nichts übrig.
0: Das ist ja richtig geil,
1: ja,
0: ne? Wenn
1: voll.
0: Du wirklich am Ende sagen kannst, es wird alles verballert. Ich nehme nicht
1: das
0: mit
1: Leben
0: ins
1: genießen.
0: Grab. Ich genieße es. Und der liebe Danny hat sich auch noch gemeldet. Sparst du denn auch?
3: Schönen guten Morgen, Schlagerradio-Team. Aktuell ist leider alles so teuer in Deutschland und leider steigen die Preise auch noch weiter.
0: Hm.
3: Wie am Ende des Jahres das Deutschland-Ticket, dann werden die Bahnpreise auch wieder steigen. Und ja, der Spritpreisrabatt, der fällt auch bald weg. Und ich denke mal, es trifft viele Menschen. Sparen ist aktuell in unserer Situation nicht möglich, außer die ein bisschen besser verdienen.
0: Also ich sehe das so wie Bill Kaulitz.
4: Es macht mir keine Freude. Zu sparen. Macht mir keine Freude. Sparen ist hohl.

0: 9.19 Uhr mit Wolle Petri, einmal noch. Schön, dass Sie mit uns aufstehen. Es ist Freitag, hier ist Schlagerradio, hör auf dein Herz. Mit Inka.
1: Guten Morgen.
0: Und Jenny, denn der Norman hat Urlaub.
1: Ja, am Sonntag läuft die dritte Ausgabe von Immer wieder Sonntags mit Stefan Moss.
0: Ja, das ist ja jetzt auch seine letzten Auftritte, seine letzten Züge Ende des Sommers.

0: wird ja dann immer wieder sonntags eingestellt. Aber ich glaube ja wirklich, dass Stefan Mors irgendwie noch mit irgendwas Großes um die Ecke kommt.
1: Das glaube ich auch.
0: Der gibt nicht auf, der macht noch irgendwas anderes. Das ist ein Macher und da wird noch irgendwas, was uns alle überrascht, kommen.
1: Das könnte sein. Und auf jeden Fall sind am Sonntag wieder tolle Schlagerstars und Entertainer dabei. Wie zum Beispiel Fantasy, die waren ja auch schon bei uns zu Gast. Oder Anni Perker, Dennis Wilms, Christian Franke, Pia Sophie und die Schürzenjäger, da sind einige dabei.
0: Also, immer wieder sonntags, wer Stefan Mors noch die letzten Male sehen möchte, auf jeden Fall einschalten.

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1: Es ist gleich 9:30 Uhr. Unser Kulthit Marianne Rosenberg. Sie hat mal verraten, ihr Name stand eigentlich nie auf ihrer Tür. Jetzt ihr Hit, er gehört zu mir.

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6: Die Waschmaschine ist aus den meisten Haushalten gar nicht mehr wegzudenken. Hin und wieder müssen wir uns aber auch um sie kümmern. Regelmäßig sollten daher das Flusensieb und die Dichtungen gereinigt werden. Außerdem ist es ratsam, einmal im Monat eine Maschine mit mindestens 60 Grad laufen zu lassen.
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8: Seit heute gilt das neue gemeinsame europäische Asylsystem. Es soll illegale Einreisen in die EU gezielt verhindern. Wie läuft denn das genau ab, Jerome, in den Schlagerradio-Nachrichten?
9: Verfahren sollen schon an den Außengrenzen schneller entschieden und Abschiebungen konsequenter ermöglicht werden. Es gilt dafür ein maximaler Zeitraum von 12 Wochen, in denen Flüchtlinge damit rechnen müssen, die Aufnahmezentren nicht verlassen zu dürfen. Gleichzeitig soll ein neuer Solidaritätsmechanismus die Lasten unter den EU-Ländern verteilen, etwa finanzielle Beiträge, Sachleistungen oder auch die Übernahme von Flüchtlingen. Darüber war jahrelang diskutiert worden. Noch dieses Thema. US-Präsident Trump hat neue Angriffe auf den Iran zunächst abgesagt. Er berichtet von Verhandlungen mit Teheran auf höchster Ebene. Die letzten Streitpunkte sollen geklärt und von allen Beteiligten gebilligt worden sein. Ein Zeit und Ort für eine Unterzeichnung eines Abkommens sollen demnach in Kürze bekannt gegeben werden. Die von den USA verhängte Seeblockade gegen den Iran soll jedoch in Kraft bleiben bis zum Abschluss der Vereinbarung. Teheran erklärte aber umgehend, dass es noch keine Einigung gebe.
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9: Mecklenburg-Vorpommerns Umweltminister Backhaus will heute Daten aus dem GPS-Tracker von Buckelwal Timi präsentieren. Wochen nach dem Tod des Wals, der vor der Insel Pöhl festgelegen hatte, könnten damit neue Hinweise zu seinen letzten Tagen geliefert werden. Münchens Ex-Oberbürgermeister Reiter muss sich wegen seiner nicht genehmigten Tätigkeit beim FC Bayern einem Disziplinarverfahren stellen. Die Regierung von Oberbayern hat es eingeleitet, weil er damit gegen das Beamtenrecht verstoßen haben könnte.
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9: Die Fußball-WM hat begonnen. Zum Auftakt feierte Mitgastgeber Mexiko einen 2:0-Sieg gegen Südafrika. Im Aztekenstadion hatte es vorher eine große Eröffnungszeremonie gegeben. In der Nacht deutscher Zeit konnte sich dann Südkorea mit 2:1 gegen Tschechien durchsetzen. Deutschland spielt erst am Sonntagabend ab 19 Uhr gegen WM-Neuling Curaçao. Inzwischen wurde bekannt, dass danach im Spiel gegen die Elfenbeinküste wohl keine gegnerischen Fans dabei sein werden. Die USA haben ihnen die Einreise verweigert.
8: Jetzt kompetent und zuverlässig das Wetter bei uns in der Region. Der Tag heute startet bewölkt und wechselhaft. Im Laufe des Tages kommen einige Schauer runter und es wird windig. Die Tageshöchstwerte liegen bei 16 bis 22 Grad.
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0: Na, sind Sie gut reingekommen in diesen Freitag? Hier ist Schlagerradio, hör auf dein Herz. Mit Udo Jürgens, alles was gut tut. Wir haben es 9.40 Uhr. Inka ist da.
1: Guten Morgen.
0: Norman hat Urlaub.
1: Die Fußball-WM 2026 wurde gestern endlich eröffnet. Ja, und für die passende WM-Stimmung hat Shakira gesorgt.
0: Die hat das einfach drauf, die Frau,
1: ja,
0: ne?
1: Ja, die rockt immer ab. Ja, der Gastgeber hat auch direkt abgeliefert. Mexiko hat das Eröffnungsspiel gegen Südafrika mit 2:0 gewonnen.
0: Ja, vor über 80.000 Fans ging es da richtig ab. Mexiko hat nach 9 Minuten total geführt. Am Ende wurde es dann für Südafrika sogar richtig bitter. Zwei Platzverweise gab es dazu, noch eine rote Karte auf mexikanischer Seite in der Nachspielzeit. Glückwunsch natürlich an Mexiko.
1: Auf jeden Fall. Und wir sind gespannt, wie es am Sonntag für Deutschland gegen Curaçao aussieht.

0: 9.47 Uhr, schönen guten Morgen mit Ross Anthony und Giovanni Zarella, I believe. Inka ist da, der Norman hat Urlaub und die Jenny ist am Start.
1: Ja, Jenny, es gibt ja schon wieder einen neuen Trend auf Social Media, den By-the-Way-Trend, übersetzt übrigens nebenbei.
0: By the way, ich bin übrigens Radiomoderatorin.
1: Ja, aber es ist ein bisschen deeper, das macht Daniela Katzenberger vor.
0: Was hat die denn gemacht?
1: Ja, die hat jetzt auf Social Media diesen By-the-Way-Trend mal gezeigt und da hat sie halt all solche Sachen verraten, zum Beispiel... By the way, ich habe kahle Stellen auf dem Kopf, die muss ich jetzt irgendwann mal bearbeiten lassen. Oder by the way, ich wollte schon immer mal eine Madame Tussauds-Figur von mir selber haben.
0: Oh.
1: Also man geht so ein bisschen auf die inneren Träume ein oder man sagt, was man mal, wie man gescheitert ist oder was man für Fehler hat. Aber in Situationen, wo man dann ein Foto von sich postet und dann ein Geheimnis verrät, was niemand weiß.
0: Und Daniela Katzenberger hat ja auch irgendwie ihre Zehe gezeigt, dass ihre Zehe zu lang sind, die sie sich ja gerne machen wollen
1: würde. Genau, sie sagt, die werde ich mir by the way operieren lassen, die gefallen mir nicht.
0: Ich habe übrigens auch einen zu langen Zeh und mir wurde dann mal gesagt, wenn einer länger ist als der andere, dass das bedeutet, dass der Mensch intelligenter ist.
1: Ach, das muss natürlich stimmen bei dir.

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0: Kurz vor 10 haben wir es. Schönen guten Morgen. Hier ist Schlagerradio. Hör auf dein Herz mit Inka.
1: Guten Morgen.
0: Norman hat Urlaub und Ihnen wünschen wir jetzt ein schönes Wochenende.
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10: Ich bin Jerome Nussbaum. Bundesgesundheitsministerin Wacken hat ihre geplante Reform der Krankenkassen als ausgewogen verteidigt. Bundestag und Bundesrat befassen sich heute damit.
11: Wacken machte im Deutschlandfunk klar, dass die Beitragssätze stabilisiert werden müssten. Und da seien alle gefragt. Sie betonte, dass jeder seinen Teil trage, die Versicherten ebenso wie die Leistungserbringer. Man habe bei der Reform die Sozialverträglichkeit stets im Blick gehabt. Die Gesundheitsministerin plant Ausgabenbremsen bei Praxen, Kliniken und der Pharmabranche und höhere Zuzahlungen für Medikamente. Ärzte und auch die Bundesländer kritisieren, dass die geplante Reform zu stark zu Lasten der gesetzlich Versicherten gehe. Ulrike Klein, Redaktion.
10: Der Tankrabatt der Bundesregierung hat die Inflation in Deutschland vorübergehend ausgebremst. Die Verbraucherpreise lagen im Mai um 2,6% über dem Niveau des Vorjahresmonats. Im April waren es noch 2,9% und damit der höchste Stand seit Anfang 2024, so das Statistische Bundesamt. Dafür verantwortlich waren die stark gestiegenen Spritpreise infolge des Iran-Kriegs. Ende dieses Monats soll der Tankrabatt aber auslaufen. Auch nach Inkrafttreten des gemeinsamen europäischen Asylsystems mit Maßnahmen an den Außengrenzen hält Bundesinnenminister Dobrindt an den deutschen Grenzkontrollen fest. Er sagte dem ZDF, man habe dort noch immer mit einem erheblichen Aufkommen zu tun. Es würden weiterhin Zurückweisungen durchgeführt. Erst wenn im Zuge des neuen europäischen Asylsystems der Schutz der EU-Außengrenzen funktioniere, könnten die Kontrollen an den deutschen Grenzen schrittweise entfallen, so Dobrindt. US-Präsident Trump hat zunächst angekündigte neue Angriffe auf den Iran abgesagt. Nach seinen Worten laufen Verhandlungen mit Teheran auf höchster Ebene. Die letzten Streitpunkte sollen schon geklärt und von allen Beteiligten gebilligt worden sein.
12: Ein Zeit und Ort für eine Unterzeichnung eines Abkommens sollen demnach in Kürze bekannt gegeben werden. In den vergangenen Nächten war es zu gegenseitigen Angriffen im Nahen Osten gekommen. Der Iran erklärte die für Öltransporte wichtige Straße von Hormus daraufhin für komplett gesperrt. Nach Trumps neuer Ankündigung gab der Ölpreis nun wieder deutlich nach. Er ergänzte, dass die verhängte Seeblockade gegen den Iran jedoch in Kraft bleibe bis zum Abschluss der Vereinbarung. Teheran erklärte aber umgehend, dass es noch keine Einigung gebe. Noah Ulrich, Redaktion.
10: In den USA will der Raumfahrtkonzern SpaceX von Elon Musk heute den größten Börsengang der Geschichte umsetzen. Laut der US-Börsenaufsicht soll der Konzern mehr als 555 Millionen Aktien zum Einheitspreis von $135 ausgeben. Weil die Nachfrage so groß sei, gäbe es für Investmentbanken aber die Option, zusätzliche Wertpapiere zu kaufen. Damit könnte SpaceX insgesamt 86 Milliarden Dollar einsammeln. Elon Musk dürfte dadurch der weltweit erste Billionär werden.
1: Kompetent und zuverlässig das Wetter hier bei uns in Deutschland. Unsere Schlagradio-Wetterreporter melden aktuell 18 Grad in Köln-Bonn, 13 in Hamburg, 14 Grad in Bremen, es sind 16 Grad in Berlin, wir haben 15 in Dresden, 14 Grad in Frankfurt und Stuttgart, 13 in München, 14 in Erfurt und 18 Grad in Münster. Heute gibt es viele Wolken und von Westen zeitweise Regen, am Alpenrand teils auch länger anhaltend, östlich der Elbe, am Vormittag noch weitgehend trocken, zum Nachmittag dann im Südwesten, die Höchstwerte bei 23 Grad. Im Schlagradio Wettertrend morgen am Samstag im Norden und Osten wolkig und zahlreiche Schauer sowie örtliche Gewitter. In der Mitte selten Schauer, südlich des Mains heiter und meist trocken. Die Temperaturen 15 Grad an der Küste, vielfach um 20 und bis 28 Grad am Oberrheingraben.
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1: Ich wünsche einen schönen Start in den Freitagvormittag. Karat habe ich jetzt für Sie. Über sieben Brücken musst du gehen und den Anfang machen jetzt erstmal Feuerherz.

0: Schlagerradio, hör auf dein Herz mit Karel Gott und gleich schon mal der Tipp vielleicht für die Mittagspause. Carbonara, Neudeutsche Welle, Musik von Spliff.
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0: Wer hätte das gedacht? Deutschland hat einen neuen, echten Exportschlager, und zwar sauberen Strom. Entgegen aller Unkenrufe zeigen die neuesten Zahlen, dass wir im ersten Halbjahr so viel Strom ins Ausland verkauft haben, wie schon lange nicht mehr. Der Clou an der Sache, der Strom ist so richtig grün. Und zwar dank des massiven Ausbaus von Windkraft und Solarstrom produzieren wir an sonnigen und windigen Tagen so viel Energie, dass unsere Nachbarn in Europa super gerne bei uns zugreifen. Die Energiewende läuft also nicht nur, sie liefert auch ordentlich ab. Ein genialer Erfolg für den Klimaschutz, und so darf es auch weitergehen.

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8: 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Damit Ihnen so etwas nicht passiert, nähen Sie Ihren Knopf das nächste Mal mit Zahnseide oder einem Elastikfaden an die Kleidung. Damit gehören verschwundene Knöpfe der Vergangenheit an.
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0: Ich wünsche einen schönen Freitagvormittag mit Dancing Queen und Julia Lindholm. Und gleich gibt's Heinz Rudolf Kunze für Sie.
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0: Heute hatte Sandra die Chance bei Inka und Jenny im neuen Schlagerradio Morgen auf die 1.000 Euro in 30 Sekunden. Ja, muss sie 10 richtige Antworten mit dem Buchstaben F finden.
2: Ein Tier.
3: Hau.
2: Ein Film. Ein Tier mit F, ne?
3: Ein Film findet Nemo.
2: Ja, wir machen es gleich wieder. Bei der Märchen-Comic-Figur mit F?
3: Fee?
2: Jungen Namen.
3: Fabian?
2: Stadt außerhalb Deutschlands?
3: Finsterwald.
4: Florian. Die Zeit ist vorbei.
2: Beim Anfang, da hast du beim T, was hast du da gesagt? V, ne? Das schreibt man aber mit PF, ne?
4: Ja, das schreibt man aber nicht mit F.
0: Ja, schade eigentlich, Sandra. Es wären 1.000 Euro gewesen mit 10 richtigen Antworten in 30 Sekunden. Sie können ja mal übers Wochenende jetzt mal nachdenken und ein bisschen üben und sich am besten jetzt gleich bewerben für den kommenden Montag. Dann wird wieder gespielt um 1.000 Euro. Deswegen jetzt schon mal eine WhatsApp schicken, Stichwort ABC, Ihren Wohnort und Ihren Namen.

0: Schlagerradio, hör auf dein Herz. Ihnen einen schönen Vormittag jetzt gleich mit Vincent Groß, Mary Rose, Klaus Lage, Olaf der Flipper und Vanessa Mayo, noch ganz viel mehr Stars und unseren Schlagerradio-Experten. Da geht es diesmal ums Blutspenden. 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
8: 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Stellen Sie ein paar Schüsseln mit Kochsalz auf. Das bindet den Geruch. Auch kann Kaffee verwendet werden. Er ist nicht nur ein guter Wachmacher, sondern absorbiert auch Gerüche.
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9: Ich bin Jerome Nussbaum. Bundesgesundheitsministerin Wahrken hat ihre geplante Reform der Krankenkassen als ausgewogen verteidigt. Bundestag und Bundesrat befassen sich heute damit.
10: Wahrken machte im Deutschlandfunk klar, dass die Beitragssätze stabilisiert werden müssten. Und da seien alle gefragt. Sie betonte, dass jeder seinen Teil trage, die Versicherten ebenso wie die Leistungserbringer. Man habe bei der Reform die Sozialverträglichkeit stets im Blick gehabt. Die Gesundheitsministerin plant Ausgabenbremsen bei Praxen, Kliniken und der Pharmabranche und höhere Zuzahlungen für Medikamente. Ärzte und auch die Bundesländer kritisieren, dass die geplante Reform zu stark zu Lasten der gesetzlich Versicherten gehe. Ulrike Klein, Redaktion.
9: Der Tankrabatt der Bundesregierung hat die Inflation in Deutschland vorübergehend ausgebremst. Die Verbraucherpreise lagen im Mai um 2,6% über dem Niveau des Vorjahresmonats. Im April waren es noch 2,9% und damit der höchste Stand seit Anfang 2024, so das Statistische Bundesamt. Dafür verantwortlich waren die stark gestiegenen Spritpreise infolge des Iran-Kriegs. Ende dieses Monats soll der Tankrabatt aber auslaufen. Auch nach Inkrafttreten des gemeinsamen europäischen Asylsystems mit Maßnahmen an den Außengrenzen hält Bundesinnenminister Dobrindt an den deutschen Grenzkontrollen fest. Er sagte dem ZDF, man habe dort noch immer mit einem erheblichen Aufkommen zu tun. Es würden weiterhin Zurückweisungen durchgeführt. Erst wenn im Zuge des neuen europäischen Asylsystems der Schutz der EU-Außengrenzen funktioniere, könnten die Kontrollen an den deutschen Grenzen schrittweise entfallen, so Dobrindt. US-Präsident Trump hat zunächst angekündigte neue Angriffe auf den Iran abgesagt. Nach seinen Worten laufen Verhandlungen mit Teheran auf höchster Ebene. Die letzten Streitpunkte sollen schon geklärt und von allen Beteiligten gebilligt worden sein.
11: Ein Zeit und Ort für eine Unterzeichnung eines Abkommens sollen demnach in Kürze bekannt gegeben werden. In den vergangenen Nächten war es zu gegenseitigen Angriffen im Nahen Osten gekommen. Der Iran erklärte die für Öltransporte wichtige Straße von Hormus daraufhin für komplett gesperrt. Nach Trumps neuer Ankündigung gab der Ölpreis nun wieder deutlich nach. Er ergänzte, dass die verhängte Seeblockade gegen den Iran jedoch in Kraft bleibe bis zum Abschluss der Vereinbarung. Teheran erklärte aber umgehend, dass es noch keine Einigung gebe. Noah Ulrich, Redaktion.
9: In den USA will der Raumfahrtkonzern SpaceX von Elon Musk heute den größten Börsengang der Geschichte umsetzen. Laut der US-Börsenaufsicht soll der Konzern mehr als 555 Millionen Aktien zum Einheitspreis von $135 ausgeben. Weil die Nachfrage so groß sei, gäbe es für Investmentbanken aber die Option, zusätzliche Wertpapiere zu kaufen. Damit könnte SpaceX insgesamt 86 Milliarden Dollar einsammeln. Elon Musk dürfte dadurch der weltweit erste Billionär werden.
0: Jetzt kompetent und zuverlässig das Wetter hier bei uns in Deutschland. Unsere Schlagradio-Wetterreporter melden aktuell 18 Grad in Köln-Bonn, 13 in Hamburg, 14 Grad in Bremen, es sind 16 Grad in Berlin. Wir haben 15 in Dresden, 14 Grad in Frankfurt und Stuttgart, 13 in München, 14 in Erfurt und 18 Grad in Münster. Heute gibt es viele Wolken und von Westen zeitweise Regen, am Alpenrand teils auch länger anhaltend, östlich der Elbe. Am Vormittag noch weitgehend trocken, zum Nachmittag dann im Südwesten. Die Höchstwerte bei 23 Grad. Im Schlagradio Wettertrend morgen am Samstag im Norden und Osten wolkig und zahlreiche Schauer sowie örtliche Gewitter. In der Mitte selten Schauer, südlich des Mains heiter und meist trocken. Die Temperaturen 15 Grad an der Küste, vielfach um 20 und bis 28 Grad am Oberrheingraben.
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0: Bevor wir jetzt gleich einen Ausflug machen mit Sarah Zucker an die Côte d'Azur, habe ich erstmal Mary Rose für Sie und den Anfang macht jetzt Vincent Groß mit dieser Beat.

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0: Ausgangslage. Monopoly hier, Schlagerradio. Hör auf dein Herz, gleich mit dem aktuellen Hit von Olaf der Flipper. Weltklasse.
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0: Am Weltblutspendetag am kommenden Sonntag geht es um Hilfe, die Leben retten kann und nur wenige Minuten dauert. Denn obwohl viele grundsätzlich bereit wären zu helfen, fehlt oft der letzte Anstoß, tatsächlich einen Termin zu machen. Was mehr Menschen zum Blutspenden motivieren kann, darüber spreche ich jetzt mit Christiane Hähnel vom ADAC. Warum geht die Zahl der Blutspenden denn überhaupt zurück?
2: Die Zahl der Blutspenden geht zurück, weil viele, die früher regelmäßig gespendet haben, jetzt einfach altersbedingt ausscheiden. Gerade die Generation der Babyboomer war sehr aktiv und da entsteht jetzt natürlich eine Lücke. Man muss sagen, dass die jüngeren Menschen zwar grundsätzlich bereit sind, Blut zu spenden, aber oft eher unentschlossen und verunsichert sind. Manche glauben, sie dürfen wegen Medikamenten oder Krankheiten gar nicht spenden. Das stimmt aber in vielen Fällen nicht. Hinzu kommt noch, dass in Ferienzeiten oder bei schönem Wetter die Spendenbereitschaft oft besonders niedrig ist und das führt dann schnell zu Engpässen in der Versorgung.
0: Wie lässt sich denn die Spendenbereitschaft konkret steigern?
2: Ein ganz wichtiger Punkt ist es, es vor allem den jungen Leuten einfacher zu machen, indem man zum Beispiel Online-Anmeldungen anbietet, digitale Spenderausweise anbietet. Aus anderen Ländern kann man sich auch Inspiration holen. Dort gibt es zum Beispiel eine SMS, wenn das eigene Blut verwendet wurde, was sehr, sehr motivierend sein kann. Dazu kommen Anreize wie finanzielle Aufwandsentschädigungen, die zeigen, dass die Spende wertgeschätzt wird. Und natürlich helfen Kampagnen und Marketing.
0: Zum Weltblutspendetag am kommenden Sonntag gilt also mehr denn je, Blutspenden kann Leben retten und jeder Beitrag zählt. Hier Schlagerradio, hör auf dein Herz. Ihnen einen schönen Freitag.
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1: Pietro Basil, Amore Mio, hier bei Schlagerradio, hör auf dein Herz. Schönen Freitag Ihnen gleich mit Klee. Willst du bei mir bleiben? Deines hat nichts mit Inka Klee zu tun. Die kommt aber jetzt trotzdem bei unseren Stars und Sternchen, bei unseren Promi-News jetzt gemeinsam mit Jenny.
2: Premiere für Tom Kaulitz. Der leidenschaftliche Fußballfan ist bei der WM erstmals als Fanexperte für Magenta TV im Einsatz gewesen. Ja, und vorher war er sehr nervös.
3: Ich werde natürlich bei meinem ersten Einsatz, ich werde wahnsinnig aufgeregt sein. Also natürlich am aufgeregtesten, wenn die deutsche Nationalmannschaft spielt. Ich werde cool tun, aber ich bin aufgeregt, dass ich selbst auf dem Platz.
2: Ja, und der Grund ist sein erster Job überhaupt ohne seinen Zwillingsbruder Bill an der Seite. Und Tom hat selbst gesagt, normalerweise macht er alles mit Bill. Ja, und im WM-Podcast Kerners 11 hat der Tokio-Tester verraten, dass seine Frau Heidi Klum manchmal schon morgens um 6 mit ihm Fußball schauen muss, inklusive Diskussionen über Schiedsrichterentscheidungen. Ich würde sagen, das ist wahre Leidenschaft für Fußball. Und Johannes B. Kerner konnte sich auch einen Scherz nicht verkneifen.
4: Das WM-Team ist am Start mit einem Weltmeister, mit einem Welttrainer und mit einem Praktikanten. Herzlich willkommen.
5: Ja. Hallo. Den habe ich nicht kommen sehen.
4: Entschuldige. Tom, herzlich willkommen im Team.
6: Der war gemein.
2: Fies, ne?
6: Der Streit zwischen Howard Carpendale und Satiriker Oliver Welke, haben Sie vielleicht mitbekommen, geht in die nächste Runde. Der Grund war ein Witz in der Heute-Show über das Publikum bei Howard Carpendale-Konzerten. Ja, Howie und sein Sohn Wayne Carpendale haben jetzt daraufhin scharf reagiert. Welke hat in seinem Podcast Apokalypse und Filterkaffee nochmal nachgelegt. Natürlich mit einer ordentlichen Portion Ironie. Er sagt, mit Rechtsextremen oder Politikern anzulegen sei offenbar weniger gefährlich als mit Howard Carpendale-Fans. Oh, oh, oh, was ist da bloß los?
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1: Dankeschön, ihr zwei. Euch ein schönes Wochenende. Und hier bei Schlagerradio jetzt Musik von Klee. Willst du bei mir bleiben?

0: Schlagerradio, hör auf dein Herz mit Andi Schmidt und natürlich ganz toller Musik jetzt zur Mittagspause mit Pur, Joey Heindl, ich habe Claudia Jung für Sie und noch Maite Kelly und noch viele mehr natürlich. Und wir schauen natürlich aufs Maxi-Wochenendwetter, denn das Wochenende steht vor der Tür.
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1: Ich bin Jerome Nussbaum. Buckewald Timmy hat nach der Rettungsaktion Richtung Nordsee noch 5 Tage gelebt. Das haben die Daten aus dem angebrachten Tracker ergeben, so Mecklenburg-Vorpommerns Umweltminister Backhaus. Nach dem 7. Mai sei das Signal abgerissen. Backhaus sagte auch, dass die Rettungsversuche vor der Insel Pöhl 2-mal vor dem Abbruch gestanden hätten. Nicht nur seitens der privaten Initiative, sondern auch von Seiten des Landes.
2: Weil wir zur Kenntnis genommen haben, dass das erste Konzept mit 2 Pontons und einem Netz und Plane nicht umsetzbar war. Im Übrigen keine schifffahrtspolizeiliche und am Ende auch von uns keine Erlaubnis bekommen hätte.
1: Die Freilassung habe am Ende nicht zum Tod des Wals geführt, so Backhaus. Außerdem haben nach seinen Angaben die Probenentnahmen keine Hinweise auf Krankheiten bei dem Wal ergeben. Die Inflation in Deutschland hat sich im vergangenen Monat abgemildert. Dazu beigetragen hat offenbar der von der Bundesregierung umgesetzte Tankrabatt.
3: Die Verbraucherpreise lagen im Mai um 2,6% über dem Niveau des Vorjahresmonats. Im April waren es noch 2,9%. Verantwortlich für die hohe Teuerungsrate waren demnach die stark gestiegenen Sprit- und Energiepreise infolge des Iran-Kriegs. Bundesamtspräsidentin Brandt sagte, die Energiepreise blieben aber wegen des Krieges auf hohem Niveau. Ende dieses Monats soll der Tankrabatt auslaufen. Ulrike Klein, Redaktion.
1: Im Prozess um den Mord an Fabian aus Güstrow gerät die Angeklagte zunehmend in Erklärungsnot. Nach Zeugenaussagen soll sie, bevor sie den Fund der Leiche der Polizei gemeldet hatte, mit 3 Bekannten zum Tatort gefahren sein. Einen führte sie demnach am Abend davor direkt zur Leiche des Jungen. Der habe danach den Kontakt zu ihr abgebrochen, hieß es vor dem Landgericht Rostock. Während die Angeklagte dem Vater des Jungen noch besorgte Nachrichten schickte, soll sie anzügliche Nachrichten an den Bekannten geschickt haben, mit dem sie am Tatort war. Bundesgesundheitsministerin Wagen hat ihre Pläne für eine Reform der gesetzlichen Krankenversicherung im Bundestag verteidigt. Sie bezeichnete die Sparpläne als unausweichlich. Von der Opposition kam deutliche Kritik. Der grünen Gesundheitspolitiker Dahmen befürchtet einen Kahlschlag in der medizinischen Versorgung. Andere Abgeordnete kritisierten außerdem, dass Gesundheitskosten für Bürgergeldbezieher weiterhin zu großen Teilen mit Beiträgen der Versicherten und nicht mit Steuergeldern finanziert werden. In Großbritannien hat Premierminister Starmer den bisherigen Staatsminister im Innenministerium Jarvis zum neuen Verteidigungsminister ernannt. Er folgt auf John Healey. Der war gestern wegen eines Streits über den Verteidigungsetat zurückgetreten. Healey wirft Starmer vor, unzureichende Mittel für die Verteidigung bereitgestellt zu haben.
4: Jetzt kompetent und zuverlässig das Wetter hier bei uns in Deutschland. Unsere Schlagerradio-Wetterreporter, die melden aktuell 21 Grad in Köln-Bonn. Wir haben 13 in Hamburg, 15 in Bremen, 17 Grad sind in Berlin, 13 in Dresden, 15 in Frankfurt, 14 in Stuttgart, 15 in München, 14 in Erfurt und 19 in Münster. Es gibt weiterhin viele Wolken und von Westen zeitweise Regen, am Alpenrand auch länger anhaltend. Am Nachmittag dann im Südwesten lockert es dann auf, die Höchstwerte bei 15 bis 23 Grad. Im Schlagerradio-Wettertrend, der morgige Samstag im Norden und Osten wolkig und zahlreiche Schauer sind unterwegs, sowie einzelne Gewitter. In der Mitte gibt es selten Schauer, südlich des Mains bleibt es heiter und trocken. Die Temperaturen 15 Grad an der Küste, ansonsten 20 bis 28 Grad.
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4: Ich wünsche einen schönen Mittag. Gleich gibt's Musik von Pur. Hör gut zu. Vorher jetzt Annemarie Eilfeld zusammen mit Daniel Hahn. Was ist schon normal? Hey.

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Claudia Jung, denn wenn wir uns berühren, hier Schlagerradio, hör auf dein Herz. Wir gehen gleich in die Neue Deutsche Welle und freuen uns auf Markus und kleine Taschenlampe brennen. Vorher geht's aber mal auf den afrikanischen Kontinent. Und zwar ganz genau an den Indischen Ozean. Und jetzt stellen Sie sich mal vor, warme Meeresbrise, ein kühler Trink in der Hand und dann noch richtig coole Schlagermusik im Ohr. Ja, genau das wollen wir Ihnen nämlich präsentieren, denn Schlagerradio holt die Stars unter Afrikas Sterne. Unter anderem ist Anna-Maria Zimmermann und Micky Krause mit dabei. 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
3: Der Kulthit jetzt kurz vor halb eins kommt von den Pudis, wenn ein Mensch lebt.

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12: Zu einem Filmabend gehören auch Chips oder Salzstangen. Blöd, wenn sie beim vergangenen Mal nicht ordentlich weggelegt wurden. Jetzt sind sie pappig und schmecken nicht mehr. Legen Sie Ihre Chips für einige Minuten in den Ofen. Die Feuchtigkeit wird so den Chips entzogen und sie sind wieder knusprig.
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0: Jürg Drees und Giovanni Zarella haben alles im Griff hier bei Schlagerradio. Hör auf dein Herz. Gleich geht's in die Neue Deutsche Welle zu Peter Schilling und Terra Titanic. Aber vorher schauen wir mal aufs Wochenende.
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0: Inka, erzähl mal, wie wird denn das Wetter hier bei uns in der Region am Wochenende?
2: Das Wochenende steht vor der Tür. Der Samstag bei uns in Deutschland beginnt vielerorts mit Wolken und etwas Sonne. Die Temperaturen steigen auf etwa 17 Grad im Norden in Kiel, 20 Grad im Westen in Köln, 18 Grad im Osten in Dresden und bis 22 Grad im Süden in München. Regional ziehen einzelne Schauer durch, aber wie wär's mit einem Hafenbummel in Hamburg und einem Spaziergang entlang des Rheins in Bonn? In der Nacht kühlt es auf 8 bis 13 Grad ab. Der Sonntag startet dann ähnlich mit einem Mix aus Sonne und Wolken. Die Temperaturen erreichen 18 Grad im Norden in Rostock, 22 Grad im Westen in Düsseldorf, 20 Grad im Osten in Leipzig und 24 Grad im Süden in Freiburg. Im Norden bleibt es etwas frischer, im Süden wird es freundlicher. Ja, und da wäre doch die Dresdner Altstadt eine gute Idee. Oder ein Besuch am Starnberger See bei München. Was auch immer Sie geplant haben, genießen Sie das Wochenende.
0: Dankeschön, liebe Inka. Und auch am nächsten Freitag gibt's wieder das Maxi-Wochenendwetter hier bei Schlagerradio. Hör auf dein Herz. Jetzt Terra Titanic mit Peter Schilling.

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0: Hier Schlagerradio, hör auf dein Herz, Ihnen einen schönen Freitag. Andi Schmidt ist hier, musikalisch habe ich jetzt gleich Ella Endlich für Sie, die Prinzen zum Beispiel. Matthias Reim ist auch mit am Start und unserem Schlauermacher Michael Corneli, dem stelle ich jetzt gleich mal die Gretchenfrage.
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11: Ich bin Jerome Nussbaum. Buckewald Timmy hat nach der Rettungsaktion Richtung Nordsee noch 5 Tage gelebt. Das haben die Daten aus dem angebrachten Tracker ergeben, so Mecklenburg-Vorpommerns Umweltminister Backhaus. Nach dem 7. Mai sei das Signal abgerissen. Backhaus sagte auch, dass die Rettungsversuche vor der Insel Pöhl 2-mal vor dem Abbruch gestanden hätten. Nicht nur seitens der privaten Initiative, sondern auch von Seiten des Landes.
12: Weil wir zur Kenntnis genommen haben, dass das erste Konzept mit 2 Pontons und einem Netz und Plane nicht umsetzbar war. Im Übrigen keine schifffahrtspolizeiliche und am Ende auch von uns keine Erlaubnis bekommen hätte.
11: Die Freilassung habe am Ende nicht zum Tod des Wals geführt, so Backhaus. Außerdem haben nach seinen Angaben die Probenentnahmen keine Hinweise auf Krankheiten bei dem Wal ergeben. Die Inflation in Deutschland hat sich im vergangenen Monat abgemildert. Dazu beigetragen hat offenbar der von der Bundesregierung umgesetzte Tankrabatt.
13: Die Verbraucherpreise lagen im Mai um 2,6% über dem Niveau des Vorjahresmonats. Im April waren es noch 2,9%. Verantwortlich für die hohe Teuerungsrate waren demnach die stark gestiegenen Sprit- und Energiepreise infolge des Iran-Kriegs. Bundesamtspräsidentin Brandt sagte, die Energiepreise blieben aber wegen des Krieges auf hohem Niveau. Ende dieses Monats soll der Tankrabatt auslaufen. Ulrike Klein, Redaktion.
11: Im Prozess um den Mord an Fabian aus Güstrow gerät die Angeklagte zunehmend in Erklärungsnot. Nach Zeugenaussagen soll sie, bevor sie den Fund der Leiche der Polizei gemeldet hatte, mit 3 Bekannten zum Tatort gefahren sein. Einen führte sie demnach am Abend davor direkt zur Leiche des Jungen. Der habe danach den Kontakt zu ihr abgebrochen, hieß es vor dem Landgericht Rostock. Während die Angeklagte dem Vater des Jungen noch besorgte Nachrichten schickte, soll sie anzügliche Nachrichten an den Bekannten geschickt haben, mit dem sie am Tatort war. Bundesgesundheitsministerin Wagen hat ihre Pläne für eine Reform der gesetzlichen Krankenversicherung im Bundestag verteidigt. Sie bezeichnete die Sparpläne als unausweichlich. Von der Opposition kam deutliche Kritik. Der grünen Gesundheitspolitiker Dahmen befürchtet einen Kahlschlag in der medizinischen Versorgung. Andere Abgeordnete kritisierten außerdem, dass Gesundheitskosten für Bürgergeldbezieher weiterhin zu großen Teilen mit Beiträgen der Versicherten und nicht mit Steuergeldern finanziert werden. In Großbritannien hat Premierminister Starmer den bisherigen Staatsminister im Innenministerium Jarvis zum neuen Verteidigungsminister ernannt. Er folgt auf John Healey. Der war gestern wegen eines Streits über den Verteidigungsetat zurückgetreten. Healey wirft Starmer vor, unzureichende Mittel für die Verteidigung bereitgestellt zu haben.
0: Jetzt kompetent und zuverlässig das Wetter hier bei uns in Deutschland. Unsere Schlagerradio-Wetterreporter, die melden aktuell 21 Grad in Köln-Bonn. Wir haben 13 in Hamburg, 15 in Bremen, 17 Grad sind es in Berlin, 13 in Dresden, 15 in Frankfurt, 14 in Stuttgart, 15 in München, 14 in Erfurt und 19 in Münster. Es gibt weiterhin viele Wolken und von Westen zeitweise Regen, am Alpenrand auch länger anhaltend. Am Nachmittag dann im Südwesten lockert es dann auf, die Höchstwerte bei 15 bis 23 Grad. Im Schlagerradio-Wettertrend, der morgige Samstag im Norden und Osten wolkig und zahlreiche Schauer sind unterwegs, sowie einzelne Gewitter. In der Mitte gibt es selten Schauer, südlich des Mains bleibt es heiter und trocken. Die Temperaturen 15 Grad an der Küste, ansonsten 20 bis 28 Grad.
6: Andi Schmidt.
0: Hallo, schönen Mittag. Ich habe gleich Ella endlich für Sie. Der Sommer ist da. Naja, fast. Vorher gibt's Ibo und Matthias Reim macht jetzt den Anfang.

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1: Hier Schlagerradio, hör auf dein Herz. Musik von den Prinzen. Gleich gibt's die Gruppe Wind, wenn es Sommer wird. Ja, wird's ja nächste Woche. Da freuen wir uns schon drauf.
2: Warum ist das so?
1: Micha, heute bei der Redaktionskonferenz habe ich mal die Gretchenfrage gestellt. Haben sie mich alle angeguckt, habe ich nur gesagt, sein oder nicht sein. Und haben sie mir gesagt, ja, es wird Zeit, dass Wochenende wird. Ja, die Gretchenfrage. Ja, ja.
3: Naja, das stammt von Johann Wolfgang von Goethe aus dem Faust. Gretchen, das ist die Hauptdarstellerin, fragt da Faust nämlich nach seiner Idee, seiner Vorstellung von Gott. Und das nennen wir bis heute die Gretchenfrage. Also eine Frage, die an den Kern eines Problems geht, eine besonders wichtige Frage. Das ist in unserer Sprache bis heute die Gretchenfrage.

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2: Kulthit um kurz vor halb zwei, jetzt mit Ingrid Peters. Komm doch mal rüber.

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13: Schlagerradio-Tipp. Das gleichmäßige Tropfen eines undichten Wasserhahns kann einen schon mal wahnsinnig machen. Wenn so schnell auch kein Handwerker zu bekommen ist, kann ein dicker Wollfaden vorerst Abhilfe schaffen. Binden Sie ihn um den Wasserhahn. Nun kann das Wasser geräuschlos in das Becken laufen.
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0: Hier Schlagerradio, hör auf dein Herz mit dem aktuellen Hit von Vanessa Mai, der Rotdiamant. Gleich gibt's Julian Reim, aber jetzt schalten wir erstmal wieder zu unseren beiden Piloten direkt ins Cockpit. Viel Spaß!
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2: Check one, check two. Was liegt heute an, Kollege Holo?
3: Guten Morgen, Captain Ho. Die SPD ist in Umfragen bundesweit fast einstellig.
2: Ja, natürlich einstellig.
3: Wieso natürlich einstellig?
2: Ja klar, mit der Einstellung. Achtung, Captain, du, Fräulein Schieber, bitte ins Cockpit.
4: Ja, Captain.
2: Alles gut bei Ihnen da hinten?
4: Ja, oh, ich freue mich so auf Sonntagabend.
2: Ja, endlich ist dann das lästige Wochenende rum, nicht?
4: Chef, Deutschland hat doch das erste Spiel in der WM, das muss gefeiert werden.
2: Ja, stimmt, angesichts der letzten Turniere muss man die ersten drei Spiele feiern, als wären es die letzten. Meistens ist es dann ja auch dann so.
4: Curaçao.
2: Nö, ich bin da eher bei Weizenbier.
4: Chef, Curaçao ist unser erster Gegner am Sonntag, das ist ja wohl machbar. Die ganze Gruppe ist eigentlich leicht. Elfenbeinküste zum Beispiel.
2: Ja, hoffentlich beißen die sich nicht die Zähne aus.
4: Ja, ich bin ja auch mal gespannt, was mit Manuel Neuer sein wird. Ob er jetzt in Amerika noch Probleme mit der Wade hat.
2: Ja, für die Amerikaner wäre es keine große Umstellung. Die haben ja auch in letzter Zeit Probleme mit dem Wadefuhl.
4: Entschuldigung, gibt's dort eine Bahnhofsmission?
5: Nein.
2: So, Landeanflug oder Tower meldet, das Spiel ist in Houston und das Stadion wird nicht voll.
4: Echt nicht?
2: Nein, Völler.
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0: Surf dein Herz mit Andi Schmidt. Ihnen gleich einen guten Start in den heutigen Freitagnachmittag. Unter anderem musikalisch mit Roland Kaiser, Anna-Karina Wojcik, Heinz Rudolf Kunze und viele mehr. Außerdem verrate ich Ihnen, wie Sie am Montag wieder bei uns 1.000 Euro gewinnen können.
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6: Kevin Bryan Smith, ein weiterer Anwärter auf den Sommerhit 2000.

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7: Ich bin Silke Rech. Der Bundesrat hat den Weg für neue Schutzmaßnahmen gegen häusliche Gewalt freigemacht. Künftig können Gerichte mutmaßliche Gewalttäter zum Tragen einer elektronischen Fußfessel verpflichten.
8: Damit sollen Betroffene frühzeitig gewarnt werden, wenn sich die betreffende Person nähert. Außerdem sollen Annäherungsverbote künftig stärker kontrolliert werden. Ziel ist ein besserer Schutz vor häuslicher Gewalt, insbesondere für Frauen. Timo Wiesner, Redaktion.
7: Im Konflikt zwischen den USA und dem Iran gibt es weitere Hinweise auf Fortschritte bei den Verhandlungen. Nach Angaben aus Teheran ist der Text für eine mögliche Vereinbarung bereits weitgehend ausgearbeitet. Auch US-Präsident Trump sprach von positiven Entwicklungen. Zuvor angekündigte weitere Angriffe auf den Iran wurden deshalb vorerst ausgesetzt. Eine endgültige Einigung gibt es allerdings noch nicht. Im Prozess um den Tod des 8-jährigen Fabian vor dem Landgericht Rostock hat ein wichtiger Zeuge ausgesagt. Der Mann berichtete von engem Kontakt zur Angeklagten in den Tagen vor dem Fund der Leiche. Nach seinen Angaben brach er den Kontakt später ab, weil ihm ihr Verhalten verdächtig vorkam. Zudem prüft die Polizei, ob eine am Tatort gesicherte Fußspur von dem Zeugen stammen könnte. Der Prozess wird fortgesetzt. Im Bundestag hat die erste Debatte über die geplante Reform der gesetzlichen Krankenversicherung stattgefunden. Gesundheitsministerin Wagen verteidigte die Sparmaßnahmen als notwendig, um die Finanzen der Krankenkassen zu stabilisieren. Die Opposition kritisierte die Pläne dagegen scharf und warnte vor Nachteilen für Versicherte, Krankenhäuser und die medizinische Versorgung. Ein Fehlalarm hat am Hamburger Flughafen für stundenlange Einschränkungen gesorgt. Nach Angaben der Bundespolizei hatte ein Mann versehentlich einen Notschalter betätigt. Daraufhin wurden die Terminals geräumt und der Sicherheitsbereich überprüft. Inzwischen ist der Einsatz beendet, der Flugbetrieb läuft wieder an.
9: Jetzt kompetent und zuverlässig das Wetter hier bei uns in Deutschland. Unsere Schlagerradio-Wetterreporter, die melden aktuell 21 Grad in Köln-Bonn. Wir haben 13 in Hamburg, 15 in Bremen, 17 Grad sind es in Berlin, 13 in Dresden, 15 in Frankfurt, 14 in Stuttgart, 15 in München, 14 in Erfurt und 19 in Münster. Es gibt weiterhin viele Wolken und von Westen zeitweise Regen, am Alpenrand auch länger anhaltend. Am Nachmittag dann im Südwesten lockert es dann auf, die Höchstwerte bei 15 bis 23 Grad. Im Schlagerradio-Wettertrend, der morgige Samstag im Norden und Osten wolkig und zahlreiche Schauer sind unterwegs, sowie einzelne Gewitter. In der Mitte gibt es selten Schauer, südlich des Mains bleibt es heiter und trocken. Die Temperaturen 15 Grad an der Küste, ansonsten 20 bis 28 Grad.
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9: Gleich gibt's die Hymne zum Mitsingen fürs Wochenende. Wolfgang Petri und Wahnsinn können Sie mal richtig laut machen. Laut können Sie aber auch schon machen jetzt bei Ross Anthony.

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0: Schönen Nachmittag mit Schlagerradio. Hör auf dein Herz mit DJ Ötzi und gleich freuen wir uns auf Heinz Rudolf Kunze.
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0: Heute hatte Sandra die Chance bei Inka und Jenny im neuen Schlagerradio Morgen auf die 1.000 Euro in 30 Sekunden. Ja, muss sie 10 richtige Antworten mit dem Buchstaben F finden.
2: Ein Tier.
3: Hau.
2: Ein Film. Ein Tier mit F, ne?
3: Ein Film findet Nemo.
2: Ja, wir machen es gleich wieder bei der Märchen-Comic-Figur mit F.
3: Fee.
2: Jungen Namen.
3: Fabian.
2: Stadt außerhalb Deutschlands.
3: Finsterwald.
4: Die Zeit ist vorbei.
2: Beim Anfang, da hast du beim Tier, was hast du da gesagt? V, ne? Das schreibt man aber mit PF, ne?
4: Ja, das schreibt man aber nicht mit F.
0: Ja, schade eigentlich, Sandra. Es wären 1.000 Euro gewesen mit 10 richtigen Antworten in 30 Sekunden. Sie können ja mal übers Wochenende jetzt mal nachdenken und ein bisschen üben und sich am besten jetzt gleich bewerben für den kommenden Montag. Dann wird wieder gespielt um 1.000 Euro. Deswegen jetzt schon mal eine WhatsApp schicken, Stichwort ABC, Ihren Wohnort und Ihren Namen mit dazu. Und mit ein bisschen Glück sind Sie dann am Montag mit dabei.

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12: Ich bin Silke Rech. Die Zahl der Insolvenzen in Deutschland steigt weiter. Im ersten Quartal wurden mehr als 6.200 Firmenpleiten registriert, rund 6% mehr als vor einem Jahr. Auch bei Privatpersonen gab es deutlich mehr Insolvenzen. Experten rechnen mit einem weiteren Anstieg. Die neue E-Auto-Förderung der Bundesregierung wird offenbar gut angenommen. Nach Angaben von Umweltminister Schneider sind seit dem Start Mitte Mai bereits mehr als 50.000 Anträge eingegangen. Die meisten davon betreffen vollelektrische Fahrzeuge. Je nach Einkommen, Familiengröße und Fahrzeug gibt es Zuschüsse bis zu 6.000 Euro.
13: Jetzt kommt denn zuverlässig das Wetter hier bei uns in Deutschland. Heute Nachmittag immer mal wieder Regen, an den Alpen auch länger anhaltend. Im Südwesten lockert es dann auf, maximal 23 Grad. Im Schlagerradio Wettertrend auch morgen am Samstag im Norden und Osten wolkig und zahlreiche Schauer, ansonsten meist heiter. Die Temperaturen zwischen 15 und 28 Grad.
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0: Andrea Berg und Mosaik hier bei Schlagerradio. Hör auf dein Herz. In NRW, da erwartet sie morgen am Samstag der absolute Superlative. In Düsseldorf, da steigt das große Artwalk Festival inklusive Museumsnacht. Und nur einem Ticket können sie über 70 Kulturorte und Museen bis tief in die Nacht entdecken, verknüpft mit toller Live-Musik und Performances. Und in Oberhausen, da wird es gigantisch, denn da brennt die Luft beim Inselfieber an der Rudolf-Weber-Arena. Ab 13 Uhr steigt das größte Mallorca-Festival Deutschlands. Über 30 Megastars wie Mickey Krause, Mia Julia oder DJ Ötzi bringen echtes Urlaubsfeeling in den Sektor. Einlass ist ab 18 Jahren oder ab 16 mit Mutti-Zettel. Wer es am Sonntag dann ruhiger angehen möchte, der schlendert abends gemütlich über den großen Trödelmarkt im Dortmunder Westpark. Also viel Spaß beim Feiern und ein tolles Wochenende.
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0: Schlagerradio, hör auf dein Herz mit Andi Schmidt und der geht jetzt langsam nach Hause ins wohlverdiente Wochenende. Sag ich jetzt einfach mal so, ja, aber wir hören uns ja morgen Vormittag. Wenn Sie Lust haben, 10 bis 14 Uhr bin ich wieder für Sie da. Jetzt ganz viel Spaß mit Emi, die hat unter anderem jetzt gleich Mitch Keller für Sie.
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9: Ich bin Silke Rech. Der Bundesrat hat den Weg für neue Schutzmaßnahmen gegen häusliche Gewalt freigemacht. Künftig können Gerichte mutmaßliche Gewalttäter zum Tragen einer elektronischen Fußfessel verpflichten.
10: Damit sollen Betroffene frühzeitig gewarnt werden, wenn sich die betreffende Person nähert. Außerdem sollen Annäherungsverbote künftig stärker kontrolliert werden. Ziel ist ein besserer Schutz vor häuslicher Gewalt, insbesondere für Frauen. Timo Wiesner, Redaktion.
9: Im Konflikt zwischen den USA und dem Iran gibt es weitere Hinweise auf Fortschritte bei den Verhandlungen. Nach Angaben aus Teheran ist der Text für eine mögliche Vereinbarung bereits weitgehend ausgearbeitet. Auch US-Präsident Trump sprach von positiven Entwicklungen. Zuvor angekündigte weitere Angriffe auf den Iran wurden deshalb vorerst ausgesetzt. Eine endgültige Einigung gibt es allerdings noch nicht. Im Prozess um den Tod des 8-jährigen Fabian vor dem Landgericht Rostock hat ein wichtiger Zeuge ausgesagt. Der Mann berichtete von engem Kontakt zur Angeklagten in den Tagen vor dem Fund der Leiche. Nach seinen Angaben brach er den Kontakt später ab, weil ihm ihr Verhalten verdächtig vorkam. Zudem prüft die Polizei, ob eine am Tatort gesicherte Fußspur von dem Zeugen stammen könnte. Der Prozess wird fortgesetzt. Im Bundestag hat die erste Debatte über die geplante Reform der gesetzlichen Krankenversicherung stattgefunden. Gesundheitsministerin Wagen verteidigte die Sparmaßnahmen als notwendig, um die Finanzen der Krankenkassen zu stabilisieren. Die Opposition kritisierte die Pläne dagegen scharf und warnte vor Nachteilen für Versicherte, Krankenhäuser und die medizinische Versorgung. Ein Fehlalarm hat am Hamburger Flughafen für stundenlange Einschränkungen gesorgt. Nach Angaben der Bundespolizei hatte ein Mann versehentlich einen Notschalter betätigt. Daraufhin wurden die Terminals geräumt und der Sicherheitsbereich überprüft. Inzwischen ist der Einsatz beendet, der Flugbetrieb läuft wieder an.
11: Jetzt kompetent und zuverlässig das Wetter bei uns in Deutschland. Schlagerradio-Wetterreporter melden derzeit 20 Grad in Köln-Bonn, 17 Grad in Hamburg, 19 Grad in Bremen, 17 Grad auch in Berlin, Dresden und auch in Frankfurt am Main, 18 Grad in Stuttgart, 16 Grad in München und in Erfurt und 19 Grad in Münster. Aktuell überwiegend bedeckt und verregnet, der Schlagerradio-Wettertrend. Nachts bewölkt mit örtlichen Schauern und Tiefstwerten zwischen 11 Grad in Rostock und 17 Grad in Karlsruhe. Morgen am Samstag dann deutlich freundlicher, Sonne und kurze Schauer im Wechsel mit Höchstwerten zwischen 16 Grad in Kiel und bis zu 25 Grad in Stuttgart.
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11: Hallo, damit ist es kurz nach 3 an diesem Freitagnachmittag. Ich begleite Sie in Richtung Wochenende und wir starten mit Mitch Keller und seinem Song Zuhause.

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0: Schlagerradio, hör auf dein Herz. Das war Marius Müller-Westernhagen mit Freiheit. Und die spürt man doch am besten über den Wolken, oder? Jetzt, wo die Urlaubszeit wieder beginnt, ist man ja teilweise auch zu sehr unchristlichen Uhrzeiten am Flughafen. Aber ich habe trotzdem das Gefühl, dass es da nicht so wirklich ein Verständnis von Zeit gibt. Weil gerade wenn es um Essen und Trinken geht, ist so ein Flughafen noch eine eigene Zone. Das sieht auch Sonja Liebing so.
1: So, Friends, ich sitze am Flughafen. Wir haben 11 Uhr. Vor mir ist ein Bistro, eine Bar. Und wie kann man um 11 Uhr schon Bier, Sekt, Wein trinken? Und das ohne mich?
0: Ja, an so einem Flughafen ticken die Uhren ein bisschen anders. Sonja Liebling war aber in dem Fall tatsächlich nicht privat unterwegs, sondern beruflich. Von daher ein bisschen schwierig immer mit dem Alkohol. Aber wir hören sie hier jetzt auf jeden Fall mal mit Schon längst verliebt. Hier bei Schlagerradio.

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Dieser Song ist ein absoluter Klassiker und den könnte ich quasi jeden Tag hören. Und deshalb freue ich mich jetzt auf Howard Carpendale mit Ti Amo, der Kultschlager hier bei Schlagerradio.

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1: Ich bin Silke Rech. Die Zahl der Insolvenzen in Deutschland steigt weiter. Im ersten Quartal wurden mehr als 6.200 Firmenpleiten registriert, rund 6% mehr als vor einem Jahr. Auch bei Privatpersonen gab es deutlich mehr Insolvenzen. Experten rechnen mit einem weiteren Anstieg. Die neue E-Auto-Förderung der Bundesregierung wird offenbar gut angenommen. Nach Angaben von Umweltminister Schneider sind seit dem Start Mitte Mai bereits mehr als 50.000 Anträge eingegangen. Die meisten davon betreffen vollelektrische Fahrzeuge. Je nach Einkommen, Familiengröße und Fahrzeug gibt es Zuschüsse bis zu 6.000 Euro.
2: Jetzt kompetent und zuverlässig das Wetter bei uns in Deutschland. Aktuell überwiegend bedeckt und auch verregnet. Der Schlagerradio-Wettertrend. Morgen am Samstag Sonne und kurze Schauer im Wechsel. Das dann mit Höchstwerten zwischen 16 Grad in Kiel und bis zu 25 Grad in Stuttgart. 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

Helene Fischer mit Heute Nacht, also wirklich ein Song, der geht mir nicht mehr aus dem Kopf. Hier bei Schlagerradio, hör auf dein Herz. Und gestern ging es ja los mit der großen 360-Grad-Stadion-Tournee. Ich möchte Ihnen noch nicht zu viel vorwegnehmen, falls Sie sich das noch angucken möchten. Aber auf jeden Fall weiß man mittlerweile schon, dass es 3 neue Songs geben wird. Heute Nacht ist einer davon. Und dann gibt es einen Song, der nennt sich Warum? Und der klingt in etwa so. Ein sehr schöner Song, wenn Sie mich fragen. Auch so ein bisschen ruhiger auf der ruhigeren Seite, zumindest im Vergleich mit heute Nacht. Und auch ein Song, über den habe ich gestern schon gesprochen, an meiner Seite. Und den performt sie mit ihrem Mann Thomas Seidel zusammen. Und das in atemberaubender Höhe. Also wirklich ein Partyhit nach dem anderen. Da sind wir alle schon sehr gespannt auf das neue Album, wann es rauskommt, wie viele neue Songs es geben wird und was dann noch so Schönes dabei ist. Und dann ist es ein richtiger Glücksmoment, so wie jetzt mit Prince Damien hier bei Schlagerradio. Heute

0: Kurz vor vier an diesem Freitag. Wir bereiten uns vor auf das Wochenende und das gleich auch musikalisch mit Andreas Martin. Samstagnacht in der Stadt. Und außerdem hat in einem Podcast jemand ganz Besonderes verraten, dass Wolfgang Petri jetzt wieder Musik schreibt und das auch noch für ganz besondere Menschen. Mehr dazu in der nächsten halben Stunde.
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12: Schlagerradio-Tipp. Der Ohrring ist runtergefallen und liegt jetzt irgendwo unter dem Sofa. Damit Sie nicht auf dem Boden kriechen müssen, hilft Ihr Staubsauger. Einfach einen Nylonstrumpf über die Düse stülpen und drauf lossaugen. Der Ohrring wird angesaugt und bleibt an dem Strumpf hängen.
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13: Ich bin Silke Rech. Der Bundesrat hat zahlreiche Gesetzesvorhaben beschlossen. Dazu gehört die Rentenerhöhung zum 1. Juli um 4,24% für mehr als 21 Millionen Rentner.
14: Außerdem dürfen Apotheken künftig zusätzliche Leistungen wie Impfungen und Blutabnahmen anbieten. Gebilligt wurden auch neue Schutzmaßnahmen gegen häusliche Gewalt, darunter elektronische Fußfesseln für Täter. Zudem wird die Steuer auf Flugtickets gesenkt. Die Länder äußerten außerdem Kritik an den geplanten Sparmaßnahmen im Gesundheitssystem. Noah Ulrich, Redaktion.
13: Im Konflikt zwischen den USA und dem Iran gibt es Hoffnung auf eine Einigung. Nach Angaben beider Seiten ist ein mögliches Rahmenabkommen weitgehend ausgearbeitet. US-Präsident Trump sprach von einer großen Einigung, die möglicherweise schon bald unterzeichnet werden könnte. Vorgesehen sind unter anderem weitere Schritte zur Entspannung des Konflikts. Nach dem Start der neuen EU-Asylreform ist die Zahl der irregulären Einreisen nach Europa deutlich gesunken. Nach Daten der Grenzschutzagentur Frontex gab es in diesem Jahr rund 40% weniger Fälle als im Vorjahreszeitraum. Die neuen Regeln sollen Asylverfahren beschleunigen und unerlaubte Weiterreisen innerhalb der EU erschweren. Kritik kommt von Kirchen- und Menschenrechtsorganisationen. Am Flughafen Berlin-Brandenburg ist ein neues Zentrum für beschleunigte Asylverfahren in Betrieb gegangen. Dort sollen bestimmte Asylsuchende künftig direkt nach ihrer Ankunft ein schnelles Prüfverfahren durchlaufen. Wer keinen Schutzstatus erhält, kann von dort aus direkt zurückgeführt werden. Bundesinnenminister Dobrindt sagte, Deutschland sei auf die neuen EU-Asylregeln vorbereitet. Am BER stehen dafür 40 Plätze zur Verfügung. Mit Kundgebungen in Berlin und im saarländischen Völklingen haben Beschäftigte der Stahlindustrie mehr Unterstützung von der Bundesregierung gefordert. Laut EG Metall beteiligten sich mehrere tausend Menschen an den Protesten. Die Gewerkschaft verweist auf die schwierige Lage der Branche durch hohe Energiekosten, internationale Konkurrenz und sinkende Produktionszahlen. Gefordert werden unter anderem bessere Bedingungen für den Umbau zu klimafreundlicher Stahlproduktion.
15: Jetzt kompetent und zuverlässig das Wetter bei uns in Deutschland. Schlagerradio-Wetterreporter melden derzeit 20 Grad in Köln-Bonn, 17 Grad in Hamburg, 19 Grad in Bremen, 17 Grad auch in Berlin, Dresden und auch in Frankfurt am Main, 18 Grad in Stuttgart, 16 Grad in München und in Erfurt und 19 Grad in Münster. Aktuell überwiegend bedeckt und verregnet, der Schlagerradio-Wettertrend. Nachts bewölkt mit örtlichen Schauern und Tiefstwerten zwischen 11 Grad in Rostock und 17 Grad in Karlsruhe. Morgen am Samstag dann deutlich freundlicher, Sonne und kurze Schauer im Wechsel mit Höchstwerten zwischen 16 Grad in Kiel und bis zu 25 Grad in Stuttgart.
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15: Hallo, kurz nach vier am Freitagnachmittag. Ich begleite Sie in Richtung Feierabend und das natürlich mit ganz viel Energie. Man könnte fast schon sagen mit Adrenalin, so wie jetzt Ella Endlich.

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0: Christian Leis, sie vergaß zu verzeihen, hier bei Schlagerradio, hör auf dein Herz. Und gleich Wolle P. mit Jessica. Und sein Sohn hat ja mittlerweile einen Podcast gemeinsam mit Lukas Cordalis und Jolina Drews, der Drews Cordalis Petri Kids Club. Und da ging es jetzt in der zweiten Folge so ein bisschen darum, wie man dann überhaupt mit seinen berühmten Vätern so klarkommt und wie das ist, als Kind von aufzuwachsen. Und mal so ganz nebenbei hat Lukas Cordalis einfach mal die Bombe platzen lassen.
1: Ich weiß ja, dass er stolz auf mich ist. Ich weiß auch, dass er es gut findet, was ich mache. Aber
2: dein Vater schreibt für uns jetzt gerade zwei neue Songs.
1: Mhm. Davon ab.
2: Das ist auch eine mega Ehre.
1: Davon abgesehen.
2: Also, wie geil ist das denn?
0: Ja, also besser hätte ich es nicht zusammenfassen können als Lukas Cordalis. Wie geil ist das denn? Wir sind auf jeden Fall alle sehr gespannt. Die drei treten ja auch zusammen auf mit Songs von ihren Vätern. Und da sind wir alle sehr begeistert und sind in freudiger Erwartung, möchte ich fast schon sagen. Auf die neuen Songs, geschrieben von Wolfgang Petri. Und bis dahin hören wir erstmal einen von ihm selbst gesungenen, nämlich jetzt hier Jessica bei Schlagerradio.

Manchmal muss man um Dinge, die man ganz unbedingt will, auch einfach nur ganz lieb fragen. So wie jetzt Christina Bach mit Küss mich, hier bei Schlagerradio. Der Kultschlager um 4:45.

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7: Ich bin Silke Reich. Nach Kritik an hohen Ausgaben für einen Besprechungsraum hat der Geschäftsführer des Prima Job Centers seinen Posten verloren. Die Trägerversammlung entspannt ihn mit sofortiger Wirkung von seinen Aufgaben. Hintergrund sind Kosten von rund 906.000 Euro für einen sogenannten Kreativraum. Der Fall soll nun vollständig aufgeklärt werden. Die bayerischen Winzer blicken auf ein erfolgreiches Jahr 2025 zurück. Nach Angaben des Statistischen Landesamtes wurden mehr als 380.000 Hektoliter Wein erzeugt. Das sind gut 22% mehr als im Jahr zuvor. Mehr als die Hälfte der Ernte entfällt auf Qualitätsweine mit Prädikat wie Kabinett oder Spätlese.
8: Jetzt kompetent und zuverlässig das Wetter bei uns in Deutschland. Aktuell überwiegend bedeckt und auch verregnet. Der Schlagerradio-Wettertrend. Morgen am Samstag Sonne und kurze Schauer im Wechsel. Das dann mit Höchstwerten zwischen 16 Grad in Kiel und bis zu 25 Grad in Stuttgart. 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

0: Das Gefühl kennen wir doch auch alle, oder? An einem Freitag oder am letzten Arbeitstag vom Urlaub. Zeit, die nie vergeht. Von Pearl hier bei Schlagerradio, hör auf dein Herz. Und falls Sie auch schon auf das Wochenende hinfiebern, aber noch nicht so wirklich wissen, was Sie unternehmen wollen, dann habe ich jetzt ein paar Veranstaltungstipps für Sie. Am Samstag verbinden sich in Düsseldorf Kunst, Performance und auch Musik mit einem Spezialticket, dem Art Walk Ticket. Lassen sich über 70 Kulturorte, Museen und besondere Festival-Hotspots bis tief in die Nacht entdecken. Und wer es am Sonntag dann etwas entspannter angehen mag, der findet den Trödelmarkt im Westpark. Dort gibt es den großen Flohmarktauftakt des Jahres mit bunten Markttreiben und dem gemütlichen Flair des Westparkfestes kombiniert. Und natürlich, was darf nicht fehlen? Das Inselfieber-Festival in Oberhausen, das größte Mallorca-Festival Deutschlands, auf dem Freigelände der Rudolf-Weber-Arena. Das Event zieht regelmäßig zehntausende Partyschlager-Fans an und bietet Live-Acts, verschiedene Bühnen und ein echtes Urlaubsfeeling. Da sollte doch definitiv für jeden etwas dabei sein, oder? Und auf dem Weg dahin schalten Sie einfach Schlagerradio ein. Da läuft so grandiose Musik wie jetzt Linda Hesse, Kleinstadt Casanova.
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0: Für diesen Satz reichen meine Italienischkenntnisse gerade noch so aus. Sarah Lombardi, Te amo mi amor oder auch Ich liebe dich, meine Liebe, hier bei Schlagerradio. Hör auf dein Herz und gleich geht's weiter mit deutscher Musik. Da brauchen wir keine Übersetzung für Heinz-Rudolf Kunze mit Finden Sie Mabel.
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0: Kurz vor 5 am Freitagnachmittag. Ich begleite Sie und das jetzt gleich mit Musik von Falco. Der Kommissar kommt in der nächsten halben Stunde. Und außerdem lernen wir ein bisschen was über eine sehr wichtige deutsche Stadt und vor allem über Erfindungen, die aus Deutschland kommen.
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12: Faltenröcke machen nach dem Waschen leider viel Arbeit, da jede Falte einzeln wieder gebügelt werden muss. Diese Arbeit können Sie sich sparen, wenn die Falten vor dem Waschen zusammengeheftet werden. Außerdem leiden die Falten weniger, wenn Sie auf den Schleudergang verzichten.
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13: Ich bin Silke Rech. Der Bundesrat hat zahlreiche Gesetzesvorhaben beschlossen. Dazu gehört die Rentenerhöhung zum 1. Juli um 4,24% für mehr als 21 Millionen Rentner.
14: Außerdem dürfen Apotheken künftig zusätzliche Leistungen wie Impfungen und Blutabnahmen anbieten. Gebilligt wurden auch neue Schutzmaßnahmen gegen häusliche Gewalt, darunter elektronische Fußfesseln für Täter. Zudem wird die Steuer auf Flugtickets gesenkt. Die Länder äußerten außerdem Kritik an den geplanten Sparmaßnahmen im Gesundheitssystem. Noah Ulrich, Redaktion.
13: Im Konflikt zwischen den USA und dem Iran gibt es Hoffnung auf eine Einigung. Nach Angaben beider Seiten ist ein mögliches Rahmenabkommen weitgehend ausgearbeitet. US-Präsident Trump sprach von einer großen Einigung, die möglicherweise schon bald unterzeichnet werden könnte. Vorgesehen sind unter anderem weitere Schritte zur Entspannung des Konflikts. Nach dem Start der neuen EU-Asylreform ist die Zahl der irregulären Einreisen nach Europa deutlich gesunken. Nach Daten der Grenzschutzagentur Frontex gab es in diesem Jahr rund 40% weniger Fälle als im Vorjahreszeitraum. Die neuen Regeln sollen Asylverfahren beschleunigen und unerlaubte Weiterreisen innerhalb der EU erschweren. Kritik kommt von Kirchen- und Menschenrechtsorganisationen. Am Flughafen Berlin-Brandenburg ist ein neues Zentrum für beschleunigte Asylverfahren in Betrieb gegangen. Dort sollen bestimmte Asylsuchende künftig direkt nach ihrer Ankunft ein schnelles Prüfverfahren durchlaufen. Wer keinen Schutzstatus erhält, kann von dort aus direkt zurückgeführt werden. Bundesinnenminister Dobrindt sagte, Deutschland sei auf die neuen EU-Asylregeln vorbereitet. Am BER stehen dafür 40 Plätze zur Verfügung. Mit Kundgebungen in Berlin und im saarländischen Völklingen haben Beschäftigte der Stahlindustrie mehr Unterstützung von der Bundesregierung gefordert. Laut IG Metall beteiligten sich mehrere tausend Menschen an den Protesten. Die Gewerkschaft verweist auf die schwierige Lage der Branche durch hohe Energiekosten, internationale Konkurrenz und sinkende Produktionszahlen. Gefordert werden unter anderem bessere Bedingungen für den Umbau zu klimafreundlicher Stahlproduktion.
0: Jetzt kompetent und zuverlässig das Wetter bei uns in Deutschland. Schlagerradio-Wetterreporter melden derzeit 20 Grad in Köln-Bonn, 17 Grad in Hamburg, 19 Grad in Bremen, 17 Grad auch in Berlin, Dresden und auch in Frankfurt am Main, 18 Grad in Stuttgart, 16 Grad in München und in Erfurt und 19 Grad in Münster. Aktuell überwiegend bedeckt und verregnet der Schlagerradio-Wettertrend. Nachts bewölkt mit örtlichen Schauern und Tiefstwerten zwischen 11 Grad in Rostock und 17 Grad in Karlsruhe. Morgen am Samstag dann deutlich freundlicher, Sonne und kurze Schauer im Wechsel mit Höchstwerten zwischen 16 Grad in Kiel und bis zu 25 Grad in Stuttgart.
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0: Hallo, kurz nach 5 am Freitagnachmittag. Ich begleite Sie in Richtung Wochenende und das jetzt mit einem italienischen Fest. Rosanna Docci, Festa Italiana.

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0: Klaus Lage, die Liebe bleibt hier bei Schlagerradio, hör auf dein Herz. Und gleich Beatrice Egli mit ihrem Alibi. Ja, und sie macht ja auf Instagram zurzeit einen großen Rätselspaß daraus, welche Städte denn auf ihrer großen Tour dabei sein werden. Und bei dem letzten Video wäre ich selbst nicht drauf gekommen, aber Beatrice scheint von der Stadt ziemlich beeindruckt zu sein.
1: Die Stadt hat den ersten europäischen Hartkäse erfunden. Ey, ich fall vom Glauben ab. Es ist nicht in der Schweiz im Fall, es ist in Deutschland. Ich kann das nicht glauben, aber die erste Vollmilchschokolade kommt von dort. Und jetzt kommt's. Die haben auch noch das strahlende Lächeln erfunden, die Zahnpasta.
0: Also ich bin ehrlich, mit diesen drei Hinweisen konnte ich nicht so viel anfangen. Aber als sie dann zum Schluss noch gesagt hat, und außerdem steht dort die Frauenkirche, konnte ich mir denken, um welche deutsche Stadt es geht. Selbstverständlich um Dresden. Also wissen wir schon mal, zu ihrer nächsten Tour macht Beatrice Egli definitiv Stopp in Dresden. Und bis dahin hören wir sie hier erst einmal mit ihrem Alibi hier bei Schlagerradio.

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1: Vielleicht sind Sie gerade auf dem Weg zum Einkaufen und bereiten sich auf das Wochenende vor. Falls Sie Kuchen mitnehmen, denken Sie auf jeden Fall an die Sahne. Die Erinnerung gibt es jetzt auch nochmal von Udo Jürgens. Aber bitte mit Sahne, hier der Kultschlager bei Schlagerradio.

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15: Ich bin Silke Rech. Nach Kritik an hohen Ausgaben für einen Besprechungsraum hat der Geschäftsführer des Prima Jobcenters seinen Posten verloren. Die Trägerversammlung entspannt ihn mit sofortiger Wirkung von seinen Aufgaben. Hintergrund sind Kosten von rund 906.000 Euro für einen sogenannten Kreativraum. Der Fall soll nun vollständig aufgeklärt werden. Die bayerischen Winzer blicken auf ein erfolgreiches Jahr 2025 zurück. Nach Angaben des Statistischen Landesamtes wurden mehr als 380.000 Hektoliter Wein erzeugt. Das sind gut 22% mehr als im Jahr zuvor. Mehr als die Hälfte der Ernte entfällt auf Qualitätsweine mit Prädikat wie Kabinett oder Spätlese.
1: Jetzt kompetent und zuverlässig das Wetter bei uns in Deutschland. Aktuell überwiegend bedeckt und auch verregnet. Der Schlagerradio-Wettertrend. Morgen am Samstag Sonne und kurze Schauer im Wechsel. Das dann mit Höchstwerten zwischen 16 Grad in Kiel und bis zu 25 Grad in Stuttgart.
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0: Der Morgen danach von Maite Kelly hier bei Schlagerradio. Hör auf dein Herz. Die Frage ist natürlich, der Morgen wonach? Also ihre Texte sind ja alle schon so ein bisschen, na sagen wir mal, sinnlich angehaucht. Und deshalb wurde sie auch mal gefragt, als es darum ging, worum denn ihr neues Album geht, ob sie denn ein Problem hat, über Sinnlichkeit zu sprechen, beziehungsweise ob es denn im Alter einfacher geworden ist, über Erotik und Sinnlichkeit zu sprechen.
1: Natürlich. Also als Frau mit 46, da entschuldigt man sich nicht mehr dafür, dass man Frau ist. Dass Sinnlichkeit, was sehr, sehr Wichtiges ist, wer noch fühlen kann, lebt noch. Da, wo Feuer ist, ist auch noch Leben.
0: Na, das ist doch mal ein schönes Zitat. Da, wo Feuer ist, ist auch noch Leben. Und bei uns ist definitiv noch Leben. So wie jetzt bei Michelle mit ihrem Song Paris hier bei Schlagerradio.

0: Kurz vor sechs am Freitagabend. Ich begleite Sie in Richtung Wochenende. Das hier jetzt gleich mit ganz viel guter Laune Musik von Pietro Basile, Amore Mio, Vino e Musica und auch mit dabei Annemarie Eifeld und noch viele mehr hier in der nächsten halben Stunde.
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10: Da wurde einmal vergessen, die Essensreste direkt nach dem Essen zu entsorgen. Und schon sind die Quälgeister in der Küche. Die fliegen. Basilikum kann die Lösung sein. Fliegen können den Geruch nicht leiden und bleiben fern. Außerdem sieht ein Topf mit der Pflanze nicht nur hübsch in der Küche aus, die Blätter können auch zusammen mit Tomate und Mozzarella angerichtet werden.
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1: Ich bin Selke Rech. Das Raumfahrtunternehmen SpaceX von Elon Musk ist heute an die Börse gegangen. Medienberichten zufolge wurde die Aktie bereits vor dem offiziellen Handelsstart stark nachgefragt. Die Bewertung des Unternehmens liegt demnach bei rund 1,8 Billionen Dollar.
2: Durch den Börsengang steigt auch das Vermögen von Firmenchef Elon Musk deutlich an. Berichten zufolge könnte er damit der erste Mensch mit einem Vermögen von mehr als 1 Billion Dollar werden. Auch viele aktuelle und frühere Beschäftigte von SpaceX profitieren, da sie Unternehmensanteile besitzen. Tausende von ihnen könnten dadurch zu Millionären werden. Timo Wiesner, Redaktion.
1: Die USA wollen einem Medienbericht zufolge künftig weniger militärisches Gerät für NATO-Einsätze in Europa bereitstellen. Demnach soll unter anderem die Zahl der zugewiesenen Kampfflugzeuge deutlich reduziert werden. Auch Tankflugzeuge, ein U-Boot und ein Flugzeugträger könnten abgezogen werden. Eine offizielle Bestätigung aus den USA gibt es bislang nicht. Die EU-Staaten wollen den CO2-Zoll auf weitere Produkte ausweiten. Künftig könnten auch Waschmaschinen und andere weiterverarbeitende Waren betroffen sein, die viel Stahl oder Aluminium enthalten. Damit sollen klimaschädlich hergestellte Importe aus dem Ausland weniger Wettbewerbsvorteile haben. Bevor die Regelung in Kraft treten kann, muss noch das Europäische Parlament zustimmen. Extremistische Sabotageakte sollen künftig härter bestraft werden. Darauf haben sich die Justizminister der Länder bei ihrer Konferenz in Hamburg verständigt. Geplant ist, den Strafrahmen für Anschläge auf kritische Infrastruktur von bisher 5 auf bis zu 10 Jahre Haft zu erhöhen. Außerdem soll geprüft werden, wie Ermittlungen gegen solche Taten erleichtert werden können. Für einen mutmaßlichen Betreiber einer rechtsextremen Darknet-Plattform hat die Bundesanwaltschaft 5 Jahre Haft gefordert. Dem 50-jährigen Dortmunder wird vorgeworfen, Geld für politische Attentate gesammelt und zu Mordanschlägen aufgerufen haben. Außerdem soll er Todeslisten und Anleitungen für Gewalttaten veröffentlicht haben. Das Urteil wird zu einem späteren Zeitpunkt erwartet.
3: Jetzt kompetent und zuverlässig das Wetter bei uns in Deutschland. Schlagerradio-Wetterreporter melden derzeit 20 Grad in Köln-Bonn, 17 Grad in Hamburg, 19 Grad in Bremen, 17 Grad auch in Berlin, Dresden und auch in Frankfurt am Main, 18 Grad in Stuttgart, 16 Grad in München und in Erfurt und 19 Grad in Münster. Aktuell überwiegend bedeckt und verregnet, der Schlagerradio-Wettertrend. Nachts bewölkt mit örtlichen Schauern und Tiefstwerten zwischen 11 Grad in Rostock und 17 Grad in Karlsruhe. Morgen am Samstag dann deutlich freundlicher, Sonne und kurze Schauer im Wechsel mit Höchstwerten zwischen 16 Grad in Kiel und bis zu 25 Grad in Stuttgart.
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3: Hallo, kurz nach 6 am Freitagabend. Ich begleite Sie in Richtung Wochenende und das jetzt mit Motivationsmusik von Vanessa Mai. Hier ist für Sie Löwenherz.

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0: Annemarie Alfeld mit ihrer deutschen Version Neugeboren hier bei Schlagerradio. Hör auf dein Herz. Ein wunderschönes Lied, wie ich finde. Und mit wunderschönen Liedern machen wir jetzt auch weiter. Aber dafür setzen wir uns eine Runde in die Zeitmaschine.
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2: Die aus Dänemark stammende Gitte Henning hat unzählige Hits und Alben aufgenommen seit den frühen 60ern. Aber sie hat kein Lieblingslied von sich. Warum, hat sie im Ersten uns erklärt.
3: Ich höre mich nie an. Also ich höre nie das, was ich so gemacht habe. Na? Das schaffe ich nicht. Ja, weil man geht ja durch so einen unheimlichen Seelengang, wenn man diese Produktion macht, nicht wahr? Dann schiebt man das zur Seite und dann lässt man das Publikum entscheiden, ob sie das wollen oder nicht.
2: Hier ist ihr letzter großer kommerzieller Erfolg aus dem Jahr 1983. Lampenfieber, hier ist Gitte bei Schlagerradio.

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0: Diesen Song fand ich im Musical Romeo und Julia. Liebe ist alles schon grandios. Aber die Version von Kerstin Ott hebt das Ganze nochmal auf ein ganz anderes Level. Rosalinde hier bei Schlagerradio um kurz nach 6:30. Und auch wenn das draußen noch nicht so wirklich nach Sommer aussieht, könnte sich ja mit ganz viel Glück die Sachlage am Wochenende ändern. Oder? Genaueres erklärt uns jetzt meine Kollegin Inka Klee mit dem Maxi-Wetter.
1: Das Wochenende steht vor der Tür. Der Samstag bei uns in Deutschland beginnt vielerorts mit Wolken und etwas Sonne. Die Temperaturen steigen auf etwa 17 Grad im Norden in Kiel, 20 Grad im Westen in Köln, 18 Grad im Osten in Dresden und bis 22 Grad im Süden in München. Regional ziehen einzelne Schauer durch, aber wie wäre es mit einem Hafenbummel in Hamburg und einem Spaziergang entlang des Rheins in Bonn? In der Nacht kühlt es auf 8 bis 13 Grad ab. Der Sonntag startet dann ähnlich mit einem Mix aus Sonne und Wolken. Die Temperaturen erreichen 18 Grad im Norden in Rostock, 22 Grad im Westen in Düsseldorf, 20 Grad im Osten in Leipzig und 24 Grad im Süden in Freiburg. Im Norden bleibt es etwas frischer, im Süden wird es freundlicher. Ja, und da wäre doch die Dresdner Altstadt eine gute Idee. Oder ein Besuch am Starnberger See bei München. Was auch immer Sie geplant haben, genießen Sie das Wochenende.

0: Schlagerradio, hör auf dein Herz. Kennen Sie das? Man liegt abends auf der Couch nach der Arbeit und versucht noch ein bisschen runterzukommen, scrollt vielleicht ein bisschen am Handy oder guckt Fernsehen und denkt sich, ja, irgendwann gehe ich ins Bett, aber hier liegt sich's gerade so schön und zack, ist man eingeschlafen. Und wenn man dann irgendwann mitten in der Nacht aufwacht und versucht ins Bett zu gehen, liegt man da hellwach. Woran liegt das eigentlich? Das hat Simon Albers auf Instagram erklärt.
1: Sitzen wir auf der Couch oder liegen wir auf der Couch? Ist das ein Ort der Entspannung? Den Feierabend zu genießen? Abzuschalten? Da sagt niemand etwas vom Schlafen. Und das Gehirn weiß das. Also hat das Gehirn weniger Druck und kann dieses Abschalten gerne mal übertrieben machen und einschlafen.
0: Mensch, haben wir wieder was dazugelernt? Also, ich finde, an so einem Freitag kann man das Ganze mal ausprobieren. Legen Sie sich doch heute mal ganz entspannt auf die Couch. Und wenn Sie einschlafen, dann ist das halt so. Dann gehen Sie halt irgendwann mitten in der Nacht wieder rüber in Ihr Schlafzimmer und schlafen da weiter. Ist doch an einem Freitag auch so total egal, oder? Oder Sie machen es ganz anders und feiern einfach, bis Sie richtig müde sind. Und damit können wir jetzt starten mit Christine Stark, Baby rockt mein Herz, hier bei Schlagerradio.

0: 6:05 am Freitagabend. Wir bereiten uns gemeinsam auf ein schönes Wochenende vor. Das gleich auch schon mal musikalisch mit Sarah Engels und DJ Herzbeat. Liebe gibt nie auf. Und auch mit dabei unser Schlager-Radiostar 2026, Kavila, in der nächsten halben Stunde.
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6: Ich bin Selke Rech. Das Raumfahrtunternehmen SpaceX von Elon Musk ist heute an die Börse gegangen. Medienberichten zufolge wurde die Aktie bereits vor dem offiziellen Handelsstart stark nachgefragt. Die Bewertung des Unternehmens liegt demnach bei rund 1,8 Billionen Dollar.
7: Durch den Börsengang steigt auch das Vermögen von Firmenchef Elon Musk deutlich an. Berichten zufolge könnte er damit der erste Mensch mit einem Vermögen von mehr als 1 Billion Dollar werden. Auch viele aktuelle und frühere Beschäftigte von SpaceX profitieren, da sie Unternehmensanteile besitzen. Tausende von ihnen könnten dadurch zu Millionären werden. Timo Wiesner, Redaktion.
6: Die USA wollen einem Medienbericht zufolge künftig weniger militärisches Gerät für NATO-Einsätze in Europa bereitstellen. Demnach soll unter anderem die Zahl der zugewiesenen Kampfflugzeuge deutlich reduziert werden. Auch Tankflugzeuge, ein U-Boot und ein Flugzeugträger könnten abgezogen werden. Eine offizielle Bestätigung aus den USA gibt es bislang nicht. Die EU-Staaten wollen den CO2-Zoll auf weitere Produkte ausweiten. Künftig könnten auch Waschmaschinen und andere weiterverarbeitende Waren betroffen sein, die viel Stahl oder Aluminium enthalten. Damit sollen klimaschädlich hergestellte Importe aus dem Ausland weniger Wettbewerbsvorteile haben. Bevor die Regelung in Kraft treten kann, muss noch das Europäische Parlament zustimmen. Extremistische Sabotageakte sollen künftig härter bestraft werden. Darauf haben sich die Justizminister der Länder bei ihrer Konferenz in Hamburg verständigt. Geplant ist, den Strafrahmen für Anschläge auf kritische Infrastruktur von bisher 5 auf bis zu 10 Jahre Haft zu erhöhen. Außerdem soll geprüft werden, wie Ermittlungen gegen solche Taten erleichtert werden können. Für einen mutmaßlichen Betreiber einer rechtsextremen Darknet-Plattform hat die Bundesanwaltschaft 5 Jahre Haft gefordert. Dem 50-jährigen Dortmunder wird vorgeworfen, Geld für politische Attentate gesammelt und zu Mordanschlägen aufgerufen haben. Außerdem soll er Todeslisten und Anleitungen für Gewalttaten veröffentlicht haben. Das Urteil wird zu einem späteren Zeitpunkt erwartet.
0: Jetzt kompetent und zuverlässig das Wetter bei uns in Deutschland. Schlagerradio-Wetterreporter melden derzeit 20 Grad in Köln-Bonn, 17 Grad in Hamburg, 19 Grad in Bremen, 17 Grad auch in Berlin, Dresden und auch in Frankfurt am Main, 18 Grad in Stuttgart, 16 Grad in München und in Erfurt und 19 Grad in Münster. Aktuell überwiegend bedeckt und verregnet, der Schlagerradio-Wettertrend. Nachts bewölkt mit örtlichen Schauern und Tiefstwerten zwischen 11 Grad in Rostock und 17 Grad in Karlsruhe. Morgen am Samstag dann deutlich freundlicher, Sonne und kurze Schauer im Wechsel mit Höchstwerten zwischen 16 Grad in Kiel und bis zu 25 Grad in Stuttgart.
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0: Hallo, kurz nach 7 am Freitagabend. Mit großen Schritten geht's Richtung Wochenende und da hat man doch nur einen Plan. Wie Daniel Lopez jetzt, ich will doch nur tanzen, Solo Bailar.

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Schlagerradio, hör auf dein Herz. Am Sonntag ist es soweit, das erste WM-Spiel von Deutschland steht an. Gegen Curaçao geht's auf den Platz. Und da ist natürlich die Frage, haben Sie eine Tendenz, ahnen Sie, wie das Ganze ausgeht? Falls nicht, gar kein Problem. Auch in diesem Jahr sind nämlich wieder einige Tierorakel unterwegs. Und zwar nicht nur in Deutschland, sondern weltweit. In Brasilien tippen tatsächlich Haie in einem Aquarium, wie die Spiele ausgehen. In Mexiko ist es ein Capybara, also quasi ein überdimensionales Meerschweinchen. Und in Deutschland sind es zum Beispiel die Stinktiere Yves und Prada. Ja, und die sind sich unschlüssig, dadurch, dass sie zu zweit sind. Die eine sagt so, die andere sagt so. Es ist und bleibt also spannend. Glauben Sie denn an so Tierorakel? Damals mit Octopus Paul hat das Ganze ja ganz gut geklappt, wenn ich mich recht entsinne. Naja, wir warten einfach ab und bis dahin hören wir richtig gute Schlagermusik, so wie jetzt. Kavila, unser Schlager-Radio-Star 2026, mit ihrem Song Auf Wolke 7. Ich bin auf

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0: Kurz vor 7:30 hier bei Schlagerradio ist es Zeit für den Kultschlager. Und dieser kommt jetzt von Howard Carpendale. Wie frei willst du sein?
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0: Aktuell nach wie vor Platz 2 der Schlagerradio-Hitparade. Joey Heindle mit schwer zu erklären Words. Hier bei Schlagerradio, hör auf dein Herz um 7:45 an diesem Freitag. Und das bedeutet, in 15 Minuten ist Partytime. Da ist Zeit für Hossa mit Marc Hendrik. Da wird getanzt, was das Zeug hält. Und wir tanzen uns schon mal warm. Jetzt mit Ben Zucker und DJ Ötzi. Was für eine geile Zeit hier bei Schlagerradio.
1: Was für eine geile Zeit. 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
1: Ich bin Silke Rech. Das Raumfahrtunternehmen SpaceX hat einen erfolgreichen Börsenstart hingelegt. Die Aktie stieg zum Handelsbeginn deutlich über den Ausgabepreis. Medienberichten zufolge wächst das Vermögen von Firmenchef Elon Musk damit auf mehr als $1 Billion. Auch viele Beschäftigte profitieren. Mehr als 4000 aktuelle und frühere Mitarbeiter sollen durch ihre Aktienanteile zu Millionären werden. Die USA und der Iran stehen offenbar kurz vor einem Rahmenabkommen zur Beendigung des Krieges am Golf. Nach Medienberichten könnte die Vereinbarung bereits am Sonntag in Genf unterzeichnet werden.
2: Demnach sollen die Kampfhandlungen eingestellt und die wichtige Straße von Hormus wieder vollständig geöffnet werden. Im Gegenzug könnte der Iran von Sanktionserleichterungen profitieren. Über die genauen Inhalte gibt es allerdings unterschiedliche Angaben. US-Präsident Trump widersprach Berichten über weitreichende Zugeständnisse an Teheran. Noah Ulrich, Redaktion.
1: Fluggäste in der EU sollen auch künftig ab einer Verspätung von 3 Stunden Anspruch auf eine Entschädigung haben. Darauf haben sich die EU-Staaten und das Europäische Parlament in ihren Verhandlungen verständigt. Auch die Höhe der Entschädigungen soll unverändert bleiben. Die endgültige Zustimmung der Abgeordneten steht noch aus. Mit der Reform sollen außerdem die Regeln für Handgepäck und weitere Fluggastrechte klarer gefasst werden. In der Debatte um die Rente stellt die CSU die geplante Ausweitung der Mütterrente offenbar in Frage. CSU-Schatzmeister Reichhardt sagte der ARD, angesichts knapper Kassen müssten auch bisherige Vorhaben überprüft werden. Geplant war, dass Mütter mit vor 1992 geborenen Kindern ab 2027 3 Rentenpunkte für die Kindererziehung erhalten. Die Regelung war auf Drängen von CSU-Chef Söder in den Koalitionsvertrag aufgenommen worden. Papst Leo XIV. Hat seine Spanienreise mit einer Abschlussmesse auf Teneriffa beendet. Vor mehreren tausend Gläubigen sprach er unter anderem über Migration und die Folgen des Tourismus. Zuvor hatte der Papst ein Erstaufnahmelager auf den Kanaren besucht und dabei den Menschenhandel scharf verurteilt. Und jetzt kompetent und zuverlässig das Wetter. In den kommenden Stunden stark bewölkt, zunehmend in den Osten und Südosten verlagernder, teils schauerartiger Regen. Minimal zwischen 16 und 10 Grad. Der Schlagerradio-Wettertrend. Am Samstag im Norden und Osten wolkig und zahlreiche Schauer. Im Nordosten einzelne teils kräftige Gewitter. In der Mitte seltene Schauer, südlich von Main und Mosel heiter und meist trocken. Maxi-Werte in der Nordwesthälfte 17 bis 22 Grad, in der Südosthälfte 21 bis 26 Grad.
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1: Ich bin Silke Rech. Das Raumfahrtunternehmen SpaceX hat einen erfolgreichen Börsenstart hingelegt. Die Aktie stieg zum Handelsbeginn deutlich über den Ausgabepreis. Medienberichten zufolge wächst das Vermögen von Firmenchef Elon Musk damit auf mehr als $1 Billion. Auch viele Beschäftigte profitieren. Mehr als 4000 aktuelle und frühere Mitarbeiter sollen durch ihre Aktienanteile zu Millionären werden. Die USA und der Iran stehen offenbar kurz vor einem Rahmenabkommen zur Beendigung des Krieges am Golf. Nach Medienberichten könnte die Vereinbarung bereits am Sonntag in Genf unterzeichnet werden.
2: Demnach sollen die Kampfhandlungen eingestellt und die wichtige Straße von Hormus wieder vollständig geöffnet werden. Im Gegenzug könnte der Iran von Sanktionserleichterungen profitieren. Über die genauen Inhalte gibt es allerdings unterschiedliche Angaben. US-Präsident Trump widersprach Berichten über weitreichende Zugeständnisse an Teheran. Noah Ulrich, Redaktion.
1: Fluggäste in der EU sollen auch künftig ab einer Verspätung von 3 Stunden Anspruch auf eine Entschädigung haben. Darauf haben sich die EU-Staaten und das Europäische Parlament in ihren Verhandlungen verständigt. Auch die Höhe der Entschädigungen soll unverändert bleiben. Die endgültige Zustimmung der Abgeordneten steht noch aus. Mit der Reform sollen außerdem die Regeln für Handgepäck und weitere Fluggastrechte klarer gefasst werden. In der Debatte um die Rente stellt die CSU die geplante Ausweitung der Mütterrente offenbar in Frage. CSU-Schatzmeister Reichhardt sagte der ARD, angesichts knapper Kassen müssten auch bisherige Vorhaben überprüft werden. Geplant war, dass Mütter mit vor 1992 geborenen Kindern ab 2027 3 Rentenpunkte für die Kindererziehung erhalten. Die Regelung war auf Drängen von CSU-Chef Söder in den Koalitionsvertrag aufgenommen worden. Papst Leo XIV. Hat seine Spanienreise mit einer Abschlussmesse auf Teneriffa beendet. Vor mehreren tausend Gläubigen sprach er unter anderem über Migration und die Folgen des Tourismus. Zuvor hatte der Papst ein Erstaufnahmelager auf den Kanaren besucht und dabei den Menschenhandel scharf verurteilt. Und jetzt kompetent und zuverlässig das Wetter. In den kommenden Stunden stark bewölkt, zunehmend in den Osten und Südosten verlagernder, teils schauerartiger Regen. Minima zwischen 16 und 10 Grad. Der Schlagerradio-Wettertrend. Am Samstag im Norden und Osten wolkig und zahlreiche Schauer. Im Nordosten einzelne teils kräftige Gewitter. In der Mitte seltene Schauer, südlich von Main und Mosel heiter und meist trocken. Maxi-Werte in der Nordwesthälfte 17 bis 22 Grad, in der Südosthälfte 21 bis 26 Grad.
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1: Ich bin Silke Rech. Das war der Tag. Der Bundesrat hat zahlreiche Gesetzesvorhaben beschlossen. Dazu gehört die Rentenerhöhung zum 1. Juli um 4,24% für mehr als 21 Millionen Rentner. Außerdem dürfen Apotheken künftig zusätzliche Leistungen wie Impfungen und Blutabnahmen anbieten. Gebilligt würden auch neue Schutzmaßnahmen gegen häusliche Gewalt, darunter elektronische Fußfesseln für Täter. Zudem wird die Steuer auf Flugtickets gesenkt. Die Länder äußerten außerdem Kritik an den geplanten Sparmaßnahmen im Gesundheitssystem. Im Bundestag hat die erste Debatte über die geplante Reform der gesetzlichen Krankenversicherung stattgefunden. Gesundheitsministerin Wagen verteidigte die Sparmaßnahmen als notwendig, um die Finanzen der Krankenkassen zu stabilisieren. Die Opposition kritisierte die Pläne dagegen scharf und warnte vor Nachteilen für Versicherte, Krankenhäuser und die medizinische Versorgung. Im Konflikt zwischen den USA und dem Iran gibt es Hoffnung auf eine Einigung. Nach Angaben beider Seiten ist ein mögliches Rahmenabkommen weitgehend ausgearbeitet. US-Präsident Trump sprach von einer großen Einigung, die möglicherweise schon bald unterzeichnet werden könnte. Vorgesehen sind unter anderem weitere Schritte zur Entspannung des Konflikts. Das Raumfahrtunternehmen SpaceX von Elon Musk ist heute an die Börse gegangen. Die Nachfrage nach den Aktien ist Medienberichten zufolge sehr hoch. Durch den Börsengang steigt auch Musks Vermögen deutlich an. Demnach könnte er der erste Mensch mit einem Vermögen von mehr als 1 Billion Dollar werden. Auch viele Mitarbeiter profitieren von ihren Firmenanteilen. Am Flughafen Berlin-Brandenburg ist ein neues Zentrum für beschleunigte Asylverfahren in Betrieb gegangen. Dort sollen bestimmte Asylsuchende künftig direkt nach ihrer Ankunft ein schnelles Prüfverfahren durchlaufen. Wer keinen Schutzstatus erhält, kann von dort aus direkt zurückgeführt werden. Bundesinnenminister Dobrindt sagte, Deutschland sei auf die neuen EU-Asylregeln vorbereitet. Am BER stehen dafür 40 Plätze zur Verfügung. Und jetzt kompetent und zuverlässig das Wetter. In den kommenden Stunden stark bewölkt, zunehmend in den Osten und Südosten verlagernder, teils schauerartiger Regen. Minima zwischen 16 und 10 Grad. Der Schlagerradio-Wettertrend. Am Samstag im Norden und Osten wolkig und zahlreiche Schauer. Im Nordosten einzelne, teils kräftige Gewitter. In der Mitte seltene Schauer, südlich von Main und Mosel heiter und meist trocken. Maxi-Werte in der Nordwesthälfte 17 bis 22 Grad, in der Südosthälfte 21 bis 26 Grad.
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1: Ich bin Silke Rech. Das war der Tag. Der Bundesrat hat zahlreiche Gesetzesvorhaben beschlossen. Dazu gehört die Rentenerhöhung zum 1. Juli um 4,24% für mehr als 21 Millionen Rentner. Außerdem dürfen Apotheken künftig zusätzliche Leistungen wie Impfungen und Blutabnahmen anbieten. Gebilligt würden auch neue Schutzmaßnahmen gegen häusliche Gewalt, darunter elektronische Fußfesseln für Täter. Zudem wird die Steuer auf Flugtickets gesenkt. Die Länder äußerten außerdem Kritik an den geplanten Sparmaßnahmen im Gesundheitssystem. Im Bundestag hat die erste Debatte über die geplante Reform der gesetzlichen Krankenversicherung stattgefunden. Gesundheitsministerin Wagen verteidigte die Sparmaßnahmen als notwendig, um die Finanzen der Krankenkassen zu stabilisieren. Die Opposition kritisierte die Pläne dagegen scharf und warnte vor Nachteilen für Versicherte, Krankenhäuser und die medizinische Versorgung. Im Konflikt zwischen den USA und dem Iran gibt es Hoffnung auf eine Einigung. Nach Angaben beider Seiten ist ein mögliches Rahmenabkommen weitgehend ausgearbeitet. US-Präsident Trump sprach von einer großen Einigung, die möglicherweise schon bald unterzeichnet werden könnte. Vorgesehen sind unter anderem weitere Schritte zur Entspannung des Konflikts. Das Raumfahrtunternehmen SpaceX von Elon Musk ist heute an die Börse gegangen. Die Nachfrage nach den Aktien ist Medienberichten zufolge sehr hoch. Durch den Börsengang steigt auch Musks Vermögen deutlich an. Demnach könnte er der erste Mensch mit einem Vermögen von mehr als 1 Billion Dollar werden. Auch viele Mitarbeiter profitieren von ihren Firmenanteilen. Am Flughafen Berlin-Brandenburg ist ein neues Zentrum für beschleunigte Asylverfahren in Betrieb gegangen. Dort sollen bestimmte Asylsuchende künftig direkt nach ihrer Ankunft ein schnelles Prüfverfahren durchlaufen. Wer keinen Schutzstatus erhält, kann von dort aus direkt zurückgeführt werden. Bundesinnenminister Dobrindt sagte, Deutschland sei auf die neuen EU-Asylregeln vorbereitet. Am BER stehen dafür 40 Plätze zur Verfügung. Und jetzt kompetent und zuverlässig das Wetter. In den kommenden Stunden stark bewölkt, zunehmend in den Osten und Südosten verlagernder, teils schauerartiger Regen. Minima zwischen 16 und 10 Grad. Der Schlagerradio-Wettertrend. Am Samstag im Norden und Osten wolkig und zahlreiche Schauer. Im Nordosten einzelne, teils kräftige Gewitter. In der Mitte seltene Schauer, südlich von Main und Mosel heiter und meist trocken. Maxi-Werte in der Nordwesthälfte 17 bis 22 Grad, in der Südosthälfte 21 bis 26 Grad.
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1: Ich bin Silke Rech. Das wird der Tag. Rund 3 Monate vor den Landtagswahlen in Mecklenburg-Vorpommern und Sachsen-Anhalt stellen die Regierungsparteien an diesem Wochenende wichtige Weichen. In Wismar will die SPD Ministerpräsidentin Schwesig offiziell zur Spitzenkandidatin für die Wahl im September küren. In Sachsen-Anhalt soll die CDU auf einem Parteitag in Dessau-Roßlau ihr Programm für die Landtagswahl beschließen. In beiden Bundesländern liegt die AfD in aktuellen Umfragen deutlich vorn. Die Landtagswahl in Sachsen-Anhalt findet Anfang September statt, in Mecklenburg-Vorpommern 2 Wochen später. Im Schloss Bellevue in Berlin eröffnet heute eine besondere Ausstellung mit zeitgenössischer Kunst. Der Amtssitz von Bundespräsident Steinmeier wird für 2 Wochen zur Pop-up-Galerie. Mehr als 20 Mitglieder der Akademie der Künste präsentieren ihre Werke in den bereits geräumten Räumen des Schlosses. Zu sehen sind unter anderem Lichtinstallationen, Skulpturen und weitere Kunstprojekte. Der Eintritt ist kostenlos, Besucher benötigen allerdings ein Zeitfenster-Ticket. Anfang Juli wird Schloss Bellevue für mehrere Jahre wegen umfangreicher Sanierung geschlossen. Beim Final Four der Handball Champions League in Köln kämpfen heute gleich 2 deutsche Mannschaften um den Einzug ins Finale. Die Füchse Berlin treffen im ersten Halbfinale auf Titelverteidiger SC Magdeburg. Damit kommt es zur Neuauflage des Endspiels vom vergangenen Jahr, das Magdeburg gewonnen hatte. Im zweiten Halbfinale spielt der deutsche Nationalspieler Juri Knorr mit dem dänischen Club Aalborg gegen den Rekordsieger FC Barcelona. Das Finale der Königsklasse findet morgen in Köln statt. In der Formel 1 steht heute das Qualifying zum großen Preis von Spanien an. WM-Spitzenreiter Kimi Antonelli von Mercedes will sich auf dem Kurs in Barcelona seine 5. Pole Position der laufenden Saison sichern. Der Italiener hat die Startplatzjagd in diesem Jahr bereits 4-mal gewonnen. Zu seinen stärksten Konkurrenten zählt Teamkollege George Russell, der ebenfalls schon 2 Pole Positions geholt hat. Auch Ferrari-Pilot Lewis Hamilton dürfte eine wichtige Rolle spielen. Der 7-malige Weltmeister hat in Barcelona bereits 6-mal die Pole Position erobert und ist damit der erfolgreichste Fahrer im aktuellen Starterfeld auf dieser Strecke. Das Qualifying beginnt um 16 Uhr. Und jetzt kompetent und zuverlässig das Wetter. In den kommenden Stunden stark bewölkt, zunehmend in den Osten und Südosten verlagernder, teils schauerartiger Regen. Minima zwischen 16 und 10 Grad. Der Schlager-Radio-Wettertrend. Am Samstag im Norden und Osten wolkig und zahlreiche Schauer. Im Nordosten einzelne teils kräftige Gewitter. In der Mitte seltene Schauer, südlich von Main und Mosel heiter und meist trocken. Maxi-Werte in der Nordwesthälfte 17 bis 22 Grad, in der Südosthälfte 21 bis 26 Grad.
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1: Ich bin Silke Rech. Das wird der Tag. Rund 3 Monate vor den Landtagswahlen in Mecklenburg-Vorpommern und Sachsen-Anhalt stellen die Regierungsparteien an diesem Wochenende wichtige Weichen. In Wismar will die SPD Ministerpräsidentin Schwesig offiziell zur Spitzenkandidatin für die Wahl im September küren. In Sachsen-Anhalt soll die CDU auf einem Parteitag in Dessau-Roßlau ihr Programm für die Landtagswahl beschließen. In beiden Bundesländern liegt die AfD in aktuellen Umfragen deutlich vorn. Die Landtagswahl in Sachsen-Anhalt findet Anfang September statt, in Mecklenburg-Vorpommern 2 Wochen später. Im Schloss Bellevue in Berlin eröffnet heute eine besondere Ausstellung mit zeitgenössischer Kunst. Der Amtssitz von Bundespräsident Steinmeier wird für 2 Wochen zur Pop-up-Galerie. Mehr als 20 Mitglieder der Akademie der Künste präsentieren ihre Werke in den bereits geräumten Räumen des Schlosses. Zu sehen sind unter anderem Lichtinstallationen, Skulpturen und weitere Kunstprojekte. Der Eintritt ist kostenlos, Besucher benötigen allerdings ein Zeitfenster-Ticket. Anfang Juli wird Schloss Bellevue für mehrere Jahre wegen umfangreicher Sanierungsarbeiten geschlossen. Beim Final Four der Handball Champions League in Köln kämpfen heute gleich 2 deutsche Mannschaften um den Einzug ins Finale. Die Füchse Berlin treffen im ersten Halbfinale auf Titelverteidiger SC Magdeburg. Damit kommt es zur Neuauflage des Endspiels vom vergangenen Jahr, das Magdeburg gewonnen hatte. Im zweiten Halbfinale spielt der deutsche Nationalspieler Juri Knorr mit dem dänischen Club Aalborg gegen den Rekordsieger FC Barcelona. Das Finale der Königsklasse findet morgen in Köln statt. In der Formel 1 steht heute das Qualifying zum Großen Preis von Spanien an. WM-Spitzenreiter Kimi Antonelli von Mercedes will sich auf dem Kurs in Barcelona seine 5. Pole Position der laufenden Saison sichern. Der Italiener hat die Startplatzjagd in diesem Jahr bereits 4-mal gewonnen. Zu seinen stärksten Konkurrenten zählt Teamkollege George Russell, der ebenfalls schon 2 Pole Positions geholt hat. Auch Ferrari-Pilot Lewis Hamilton dürfte eine wichtige Rolle spielen. Der 7-malige Weltmeister hat in Barcelona bereits 6-mal die Pole Position erobert und ist damit der erfolgreichste Fahrer im aktuellen Starterfeld auf dieser Strecke. Das Qualifying beginnt um 16 Uhr. Und jetzt kompetent und zuverlässig das Wetter. In den kommenden Stunden stark bewölkt, zunehmend in den Osten und Südosten verlagernder, teils schauerartiger Regen. Minimal zwischen 16 und 10 Grad. Der Schlagerradio-Wettertrend. Am Samstag im Norden und Osten wolkig und zahlreiche Schauer. Im Nordosten einzelne teils kräftige Gewitter. In der Mitte seltene Schauer, südlich von Main und Mosel heiter und meist trocken. Maxi-Werte in der Nordwesthälfte 17 bis 22 Grad, in der Südosthälfte 21 bis 26 Grad.
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